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1: Im Studio Milan Schmidt. Expo 2035 in unserer Region. Nach längerem Hin und Her ist jetzt klar, Berlin und Brandenburg wollen mit Blick auf eine mögliche Expo-Bewerbung jetzt gemeinsam vorgehen. Berlins regierender Bürgermeister Wegner verabredete mit Ministerpräsident Woidke einen Prüf- und Arbeitsprozess. Ziel: systematisch Voraussetzungen, Chancen, Risiken und Erfolgsaussichten einer Bewerbung um die Weltausstellung Expo im Jahr 2035 untersuchen. Der Vorsprung der AfD im Vergleich zur Union ist in einer aktuellen Umfrage erneut größer geworden. Die Partei steht in der neuesten Befragung des Meinungsforschungsinstituts INSA für Bild bei 29% und die Union bei 21%. Laut Bild war der Abstand zwischen den Parteien in INSA-Befragungen noch nie so groß. Bundeskanzler Merz hat sich jetzt mit Blick auf die anstehenden Sozialreformen zuversichtlich geäußert und Erinnerungen an einen berühmten Satz seiner Vorgängerin Angela Merkel geweckt. Wir schaffen das, sagte Merz beim CDU-Landesparteitag in Mecklenburg-Vorpommern. Ob er dabei absichtlich das berühmte Merkel-Zitat wiederholte? Unklar.
2: Wir schaffen das, wir können das schaffen, wenn wir alle zusammenstehen und wenn wir wieder ein bisschen mehr an uns selbst auch glauben.
1: Soweit der Nachrichtenüberblick.
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1: Im Studio Milan Schmidt. Expo 2035 in unserer Region. Nach längerem Hin und Her ist jetzt klar. Berlin und Brandenburg wollen mit Blick auf eine mögliche Expo-Bewerbung jetzt gemeinsam vorgehen. Berlins regierender Bürgermeister Wegner verabredete mit Ministerpräsident Woidke einen Prüf- und Arbeitsprozess. Ziel: systematisch Voraussetzungen, Chancen, Risiken und Erfolgsaussichten einer Bewerbung um die Weltausstellung Expo im Jahr 2035 untersuchen. Der Vorsprung der AfD im Vergleich zur Union ist in einer aktuellen Umfrage erneut größer geworden. Die Partei steht in der neuesten Befragung des Meinungsforschungsinstituts INSA für Bild bei 29% und die Union bei 21%. Laut Bild war der Abstand zwischen den Parteien in INSA-Befragungen noch nie so groß. Bundeskanzler Merz hat sich jetzt mit Blick auf die anstehenden Sozialreformen zuversichtlich geäußert und Erinnerungen an einen berühmten Satz seiner Vorgängerin Angela Merkel geweckt. Wir schaffen das, sagte Merz beim CDU-Landesparteitag in Mecklenburg-Vorpommern. Ob er dabei absichtlich das berühmte Merkel-Zitat wiederholte? Unklar.
2: Wir schaffen das, wir können das schaffen, wenn wir alle zusammenstehen und wenn wir wieder ein bisschen mehr an uns selbst auch glauben.
1: Soweit der Nachrichtenüberblick.
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1: Im Studio Milan Schmidt. Expo 2035 in unserer Region. Nach längerem Hin und Her ist jetzt klar, Berlin und Brandenburg wollen mit Blick auf eine mögliche Expo-Bewerbung jetzt gemeinsam vorgehen. Berlins regierender Bürgermeister Wegner verabredete mit Ministerpräsident Woidke einen Prüf- und Arbeitsprozess. Ziel: systematisch Voraussetzungen, Chancen, Risiken und Erfolgsaussichten einer Bewerbung um die Weltausstellung Expo im Jahr 2035 untersuchen. Der Vorsprung der AfD im Vergleich zur Union ist in einer aktuellen Umfrage erneut größer geworden. Die Partei steht in der neuesten Befragung des Meinungsforschungsinstituts INSA für Bild bei 29% und die Union bei 21%. Laut Bild war der Abstand zwischen den Parteien in INSA-Befragungen noch nie so groß. Bundeskanzler Merz hat sich jetzt mit Blick auf die anstehenden Sozialreformen zuversichtlich geäußert und Erinnerungen an einen berühmten Satz seiner Vorgängerin Angela Merkel geweckt. Wir schaffen das, sagte Merz beim CDU-Landesparteitag in Mecklenburg-Vorpommern. Ob er dabei absichtlich das berühmte Merkel-Zitat wiederholte? Unklar.
2: Wir schaffen das, wir können das schaffen, wenn wir alle zusammenstehen und wenn wir wieder ein bisschen mehr an uns selbst auch glauben.
1: Soweit der Nachrichtenüberblick.
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1: Im Studio Milan Schmidt. Expo 2035 in unserer Region. Nach längerem Hin und Her ist jetzt klar, Berlin und Brandenburg wollen mit Blick auf eine mögliche Expo-Bewerbung jetzt gemeinsam vorgehen. Berlins regierender Bürgermeister

0: Bürgermeister Wegner verabredete mit Ministerpräsident Woidke einen Prüf- und Arbeitsprozess. Ziel: systematisch Voraussetzungen, Chancen, Risiken und Erfolgsaussichten einer Bewerbung um die Weltausstellung Expo im Jahr 2035 untersuchen. Der Vorsprung der AfD im Vergleich zur Union ist in einer aktuellen Umfrage erneut größer geworden. Die Partei steht in der neuesten Befragung des Meinungsforschungsinstituts INSA für Bild bei 29% und die Union bei 21%. Laut Bild war der Abstand zwischen den Parteien in INSA-Befragungen noch nie so groß. Bundeskanzler Merz hat sich jetzt mit Blick auf die anstehenden Sozialreformen zuversichtlich geäußert und Erinnerungen an einen berühmten Satz seiner Vorgängerin Angela Merkel geweckt. Wir schaffen das, sagte Merz beim CDU-Landesparteitag in Mecklenburg-Vorpommern. Ob er dabei absichtlich das berühmte Merkel-Zitat wiederholte? Unklar.
1: Wir schaffen das, wir können das schaffen, wenn wir alle zusammenstehen und wenn wir wieder ein bisschen mehr an uns selbst auch glauben.
0: Soweit der Nachrichtenüberblick.
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2: Im Studio Milan Schmidt. Expo 2035 in unserer Region. Nach längerem Hin und Her ist jetzt klar. Berlin und Brandenburg wollen mit Blick auf eine mögliche Expo-Bewerbung jetzt gemeinsam vorgehen. Berlins regierender Bürgermeister Wegner verabredete mit Ministerpräsident Woidke einen Prüf- und Arbeitsprozess. Ziel: systematisch Voraussetzungen, Chancen, Risiken und Erfolgsaussichten einer Bewerbung um die Weltausstellung Expo im Jahr 2035 untersuchen. Der Vorsprung der AfD im Vergleich zur Union ist in einer aktuellen Umfrage erneut größer geworden. Die Partei steht in der neuesten Befragung des Meinungsforschungsinstituts INSA für Bild bei 29% und die Union bei 21%. Laut Bild war der Abstand zwischen den Parteien in INSA-Befragungen noch nie so groß. Bundeskanzler Merz hat sich jetzt mit Blick auf die anstehenden Sozialreformen zuversichtlich geäußert und Erinnerungen an einen berühmten Satz seiner Vorgängerin Angela Merkel geweckt. Wir schaffen das, sagte Merz beim CDU-Landesparteitag in Mecklenburg-Vorpommern. Ob er dabei absichtlich das berühmte Merkel-Zitat wiederholte? Unklar.
3: Wir schaffen das, wir können das schaffen, wenn wir alle zusammenstehen und wenn wir wieder ein bisschen mehr an uns selbst auch glauben.
2: Soweit der Nachrichtenüberblick.
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4: Im Studio Milan Schmidt. Viele hier in Deutschland fragen sich, wann kommen endlich spürbare und entlastende Reformen für uns? Bundeskanzler Merz hat jetzt Zweifel an der Fähigkeit seiner Regierung zur Modernisierung Deutschlands zurückgewiesen. Das Land habe die Kraft für die notwendigen Reformen und einen neuen Aufbruch. So Merz bei einem Landesparteitag der CDU in Mecklenburg-Vorpommern.
5: Stellen wir uns doch einmal einen kurzen Augenblick vor, dass Behördengänge weitgehend digitalisiert sind, dass Genehmigungen digital, transparent und effizient abgewickelt werden, sei es in der Bauindustrie, sei es in der Infrastruktur. Dass Unternehmerinnen und Unternehmer den Staat nicht mehr als Last und Hemmnis empfinden, sondern als Partner erleben, der sie auf dem Weg ihrer Unternehmen begleitet.
4: Quasi auch ein Tag unserer Sicherheit, der Tag der Bundeswehr. Viele Menschen hier in Deutschland haben heute wieder den bundesweiten Aktionstag zum Besuch für einen geöffneten Standort genutzt. Verteidigungsminister Pistorius besuchte die Universität der Bundeswehr bei München und zeigte sich sehr zufrieden mit der Resonanz der Bevölkerung.
6: Gerade in Zeiten, in denen gesellschaftliche Debatten oft härter, lauter, schwarz und weiß polarisierter werden, ist das eben keine Selbstverständlichkeit mehr, diesen Respekt und diesen Dank zu zollen. Umso wichtiger ist, dass unsere Streitkräfte fest in der Mitte der Gesellschaft stehen.
4: Es gibt aktuell etwas mehr Hoffnung für viele schwerkranke Menschen auf den Wartelisten. In den ersten 5 Monaten des Jahres wurden hier in Deutschland mehr als 1400 Organe gespendet. Gut 12% mehr als im Vorjahreszeitraum, so die Deutsche Stiftung Organtransplantation. Trotzdem, die Zahl der Spenden reicht weiterhin nicht aus, so Ita Sovali berichtet.
7: Der leichte Anstieg bei den Spenden dürfte die Diskussion über neue Regeln trotzdem weiter anheizen. Denn in Deutschland gilt bisher nur jemand als Organspender, der zu Lebzeiten zustimmt oder dessen Angehörige nach dem Tod ihr Einverständnis geben.
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4: Die weitere Tennis-Riesensensation bleibt aus. Als Nummer 114 der Welt zog Maja Falinska aus Polen ins Finale der French Open in Paris ein. Aber Mira Andreeva, 19 Jahre alt aus Russland und Top-10-Spielerin, siegt klar ins 2 Sätzen. Morgen dann um 15 Uhr der deutsche Superstar Zverev im Finale gegen Tennisprofi Cobolli aus Italien. Soweit das Neueste aus dem Star-FM News Center.
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11: Einen wunderschönen Sonntagmorgen zusammen. Herzlich willkommen, meine lieben Freunde der gepflegten Crazy Shows, zu einer niegelnagelneuen Billy Billmeier Show, nur hier auf Star FM Maximum Rock. Und los geht's gleich mal mit einer richtig guten Nachricht. Auch dieser Sonntag, meine lieben Freunde, rockt wieder gewaltig.
12: Ja! Yeah!
11: Denn ein Sonntag ohne Rock

ist wie ein Grillfest ohne Grill. Irgendwie möglich, aber völlig sinnlos. Na dann, lasst uns schön angrillen mit den ersten coolen drei von Cheesy Top. Here we go. Schön, dass ihr mit dabei seid. Morgen.

cool, ey. Und da würde ich jetzt auch am liebsten auch mitspielen, aber so gut war ich nie an der Gitarre. ZZ Top im Dreierpark, in Billys Dreierpark wohlgemerkt. Ja, danke schön. ZZ Top mit Arrested for Driving While Blind, Sharp Dressed Man und Cheap Sunglasses. Schönen Sonntagmorgen zusammen. Cool, dass ihr mit dabei seid. Ich habe natürlich auch heute wieder einige Überraschungen für euch mitgebracht. Nur das Beste für die Besten und das seid ihr ihr. Zum Beispiel feiert eine Rocklegende mit uns noch in dieser Stunde nachträglich Purzeltag. Ron Wood von den Stones oder von den Faces oder von der Jeff Beck Group, er hat ja da überall mitgespielt, hatte Geburtstag die Woche. Das feiern wir nach. Dann nehmen wir uns in der dritten Stunde wieder mal Zeit für einen XXL-Song der Extraklasse, der natürlich komplett ausgespielt wird. Und glaubt mir, meine lieben Freunde, Alana Miles kann nicht nur Black Velvet. Lass de Güberischen. Und für die geliebte Nachbarschaft haben wir natürlich pro Stunde auch wieder schöne musikalische Geschenke mit dabei. Zum Beispiel Mammoth WHW mit I'm Alright. Also, Kaffee schön festhalten und schön schlürfen, Radio dabei aufdrehen und den Sonntag kräftig feiern mit Star FM Maximum Rock und mit der BB Show. Und jetzt mit dem schönen 80er, bei dem richtig gut gerockt. Rick Springfield, Celebrate Youth. Come on and rock it.

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0: Das war schon ein Schunkelsong. Da kann man mitschunkeln und tanzen. Oh, und linkes Bein, rechtes Bein. Und da brennt die Hütte ab hier bei Alice Cooper und House of Fire. Schönen Sonntagmorgen zusammen. Und jetzt gibt's einen extra langen für euch.
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0: Jetzt kommt mal einer dieser ganz besonderen Songs, bei denen selbst eingefleischte Metalheads plötzlich ganz sentimental werden. Ja, ja. Und XXL in der BB-Show bedeutet ja, wir spielen den Song komplett. Also vom ersten bis zum letzten Tönchen. Keine Schere, kein Rotstift, kein hektisches Radiohopping. Also alles tutti komplett. Und genau dafür eignet sich diese 6 Minuten von Metallica hervorragend. Das Verrückte an diesem Song ist ja, als James Hetfield diesen Song geschrieben hat, wollte er ihn ursprünglich gar nicht verwenden. Er dachte nämlich, das ist doch alles viel zu persönlich, zu emotional, zu anders. Es geht hier nämlich um Vertrauen, um Nähe und um die Menschen, die einem wirklich wichtig sind. Einfach echte, ehrliche Gefühle. Und vielleicht ist genau das ja auch der Grund, warum dieser Song, der zu den bekanntesten Rocksongs ever zählt, so viele Menschen erreicht hat und immer noch erreicht. Metallica und Nothing Else Matters.

Good morning in the morning. Star FM Maximum Rock hier, weltbeste Rockstation, specially mit der Billy Billmeier Show. Heute auch wieder im Team natürlich meine Showassistentin, die Kerstin, die mir immer die wichtigen Zettelchen bringt, damit ich ja nichts vergesse. Und in der Regie natürlich Jan Hammer. Jan, hau mal ein schönes Musikbettchen rein. Oh yeah. Ja, gefällt mir gut. Dankeschön, Dankeschön. Ja, meine lieben Freunde, gleich stoßen wir auf einen Mann an, der vermutlich mehr Rock'n'Roll erlebt hat als die meisten von uns in 10 Leben zusammen. Die Frage ist nur, wie wird man denn zu so einer unglaublich großen, lebenden Rocklegende? Das ist die Frage der Fragen jetzt hier an dieser Stelle. Es ist eine Geschichte voller Zufälle, mit vielen durchfeierten Nächten, mit großartigen Songs und mit einer Band, die bis heute immer noch alle Stadien führt. Gleich feiern wir einen der coolsten Typen der Rockgeschichte.

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1: Ja, und jetzt, wie versprochen, fallen wir einem Mann, der vermutlich mehr Rock'n'Roll-Geschichten erlebt hat, als die meisten Biografien Seiten haben. Ron Wood, Ladies and Gentlemen, von den Rolling Stones, hatte vergangenen Montag seinen 79. Wobei er oft auch vergessen wird, Ron war ja schon lange vor den Stones eine feste Größe im Musikbiss. Es war ja bei den Birds, dann bei den Faces, das natürlich zusammen mit Sir Rod Stewart, nicht zu vergessen. Später dann auch noch bei der Jeff Beck Group. Alles in allem also ein sehr gefragter Gitarrist, der Ronnie, mit diesem wunderbar lockeren, geilen, coolen, bluesigen Stil, der auch immer nach echtem Rock'n'Roll klang. Übrigens, als Herr Wood Mitte der 1970er Jahre zu den Rolling Stones kam, war das eigentlich eine fast unmögliche Aufgabe für ihn. Denn wer konnte schon Mick Taylor ersetzen? Eigentlich ja niemand. Aber Ron Wood schaffte es auf seine eigene Art. Nicht als Kopie, sondern als perfekter Gegenpart zu Keith Richards. Und eines ist auch klar, ohne Ron Wood wären die Stones vielleicht immer noch groß, aber garantiert nicht so cool. Happy, happy birthday! Nachträglich, Ronnie.
2: Haha!
1: And rock on! Hier ist dein Geburtstagsständchen. Nur für dich und für uns. Die Stones und Hard.

Also ich kann mir nicht helfen, aber bei diesem Song habe ich immer Bilder im Kopf. Ich sehe Tito and Tarantula live auf der Bühne im Nachtclub. Titty Twister from Dust Till Dawn, sag ich nur. Ja, und dann zu diesem Song After Dark tanzt dann ja auch noch Sam Hayek diesen wunderschönen Tanz. Also das war schon der Hammer, diese Bar. Gleich passiert etwas im Studio.

42 Jahren die komplette Rockwelt verändert hat. Oh mein Gott, aber sowas von. Es geht genau gesagt um ein Album, das am 2. Juni 1984 erschienen ist, das aus einem Rockstar endgültig eine Legende gemacht hat. Und dieses Album hat sich millionenfach verkauft. Daraus gibt's gleich zum Durchstarten in die nächste Stunde, hey, 3 im Stück vom Boss. Don't miss it and rock it. Und bis dahin, ja, haben wir noch ein bisschen Zeit. Das heißt, wir müssen noch ein bisschen warten. Und diese Zeit vertreiben wir uns mit diesem Traumsong hier von Thunder.

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6: Im Studio Christian Orschmann. Tausende Fahrradfahrer sind heute zur jährlichen Sternfahrt des ADFC unterwegs. Autofahrer müssen sich auf Sperrungen einstellen. Christian Haffmann berichtet.
7: Zahlreiche Straßen sind wegen der als Demonstration angemeldeten Sternfahrt von den Außenbezirken zum Großen Stern für Radfahrer reserviert und für Autos gesperrt. Das gilt auch für zwei längere Autobahnstücke. Die Verkehrsinformationszentrale rät, statt des Autos lieber S- und U-Bahnen zu nutzen. Ab dem späten Nachmittag dürften die meisten Strecken dann wieder frei sein. Auf 20 Strecken fahren ab dem Vormittag die Menschen aus dem Berliner Umland in die Innenstadt. Der ADFC setzt sich mit der Sternfahrt seit Jahrzehnten für einen besseren Fahrradverkehr ein.
6: Titel in diesem Jahr: Die Zukunft fährt Rad. Berlins regierender Bürgermeister Wegner gibt sich trotz schwacher Umfragewerte optimistisch vor dem CDU-Parteitag am Dienstag. Dort soll er zum Spitzenkandidaten für die Abgeordnetenhauswahl im September gekürt werden. Wegner betont, die Berliner CDU sei die einzige stabile Kraft der Mitte. Es werde weder eine Koalition mit der AfD noch mit der Linken geben. Der Druck auf ihn ist aber groß. In den Umfragen liegt die CDU nur noch bei 19-20%, weit unter ihrem Ergebnis von gut 28% bei der Wahl 2023.
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6: Die deutsche Fußballnationalmannschaft hat ihre WM-Generalprobe gegen Mitgastgeber USA gewonnen. Das DFB-Team gewann in Chicago mit 2:1 durch Tore von Havertz und Sané. Thomas Bremser berichtet.
8: Die deutsche Mannschaft geht selbstbewusst in die WM mit 9 Siegen in Folge. In Chicago hat nicht alles geklappt, aber der Bundestrainer spricht von einem perfekten Test. Denn sein Team konnte sich schon mal gewöhnen an schwülheißes Wetter, den frühen Anstoß zur Mittagszeit, einen stumpfen Rasen und einen emotionalen Gegner. Julian Nagelsmann hat seine Stammelf wohl gefunden. Siegtorschütze Leroy Sané dürfte auch gegen Curaçao den verletzten Lennart Kahl ersetzen. Im Tor gibt es aber noch einen Wechsel. Manuel Neuer soll bis dahin wieder fit werden.
6: Soweit das Neueste aus dem Star-FM News Center.
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9: Willkommen zurück zur zweiten Runde, Freunde. Ich hoffe, ihr habt den Kaffee inzwischen erfolgreich in Betrieb genommen. Falls nicht, naja, bitte keine Panik. Dafür wurden ja auch Gitarren erfunden. Und ich habe ja auch noch jede Menge Rock für euch. Spannende Geschichten dazu natürlich wieder und einige musikalische Überraschungen gibt es auch dazu. Also kurz gesagt, der Sonntagmorgen läuft genau nach Plan hier auf Star FM Maximum Rock. Apropos Plan, ihr wisst schon, wer sonntags keine Zeit für gute Rockmusik hat, der sollte dringend seinen Terminkalender überprüfen oder zum Arzt gehen. I'm on Fire, Cover Me und der gleichnamige Titelsong jetzt zum Durchstarten in die zweite Stunde der Billy Billmeyer Show nur hier auf Star FM Maximum Rock. Happy Birthday zum 42. liebe Born in the USA. 3 Songs jetzt daraus. Auf

0: Was für Meilenstein der Rockgeschichte. Ich habe Gänsehaut. Veröffentlicht am 4. Juni 1984. Die Born in the USA von und mit Bruce Springsteen. Darauf zu finden übrigens 7 Top 10 Singles. Und das ganze Teil hat sich 30 Millionen Mal verkauft. Wahnsinn! Ich hab Gänsehaut. So, meine lieben Freunde, jetzt schnallen wir uns mal ausnahmsweise nicht an hier in dieser Show. Denn beim heutigen Oldie but Goldie geht's um eine Band, die Ende der 1970er Jahre beim Establishment ungefähr so beliebt war wie ein Presslufthammer in der Oper. Und einer ihrer Songs passte auch perfekt zu einem der legendärsten Skandale der Rockgeschichte. Es war der, Achtung, 7. Juni 1977. Ganz Großbritannien feiert das silberne Thronjubiläum von Königin Elisabeth II. Überall Fahnen, Paraden und festliche Stimmung. Und was machen die Sex Pistols? Ja, sie chartern kurzerhand ein Bötchen mit dem wunderbaren Namen Queen Elizabeth, schippern die Themse entlang und veranstalten eine Punkrock-Party mit ihren Songs. Und das mitten in den königlichen Feierlichkeiten. Ja, das Ergebnis, Polizeieinsatz, Schlagzeilen und ein weiterer Eintrag im Handbuch für perfekten Rock'n'Roll-Unfug. Und dieser Song hier, unser Oldie but Goldie, ja, schön rau ist er, frech, provokant und genau das, was Punk damals auch sein sollte, hat da absolut gepasst. Anarchy in the UK. Hier sind die Sex Pistols.
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0: schöner Song von Laura. Laura Cox zu Gast hier in der BB Show auf Star FM Maximum Rock. Und ihr Song heißt, lass mir mal gucken, No Need to Try Harder. Ne, ich kann mir ja alles merken. Okay, und jetzt gucken wir in meinen Rockkalender. Wer hat einen Wurzeltag gehabt?
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0: Susi Quattro steht da jetzt dick und fett drin, weil Susi am Mittwoch 76 Jahre jung wurde. Nachträglich von uns allen, liebe Susi Q, alles, alles Gute and rock on. Sie hatte ja in den 1970er Jahren sämtliche Regeln des Musikbusiness einfach so über Bord geworfen. Während viele Frauen damals auf den Bühnen nur hübsch lächeln sollten, schnappte sich Susi einfach einen Bass, zog eine Lederkluft an und rockte mit ihrer Musik die Hallen in Grund und Boden. Ja, man kann durchaus sagen, sie war eine echte Pionierin, was das betrifft. Und das Jahrzehnte bevor Künstlerinnen wie Joan Jett oder Pink als mega coole, mega starke Rockfrauen gefeiert wurden. Und das Faszinierende daran war immer, Susi spielte nicht die Rolle der Rockerin. Nein, sie war eine und sie ist immer noch eine, durch und durch. Authentisch, laut, selbstbewusst und mit einer unglaublichen Bühnenpräsenz. Nicht umsonst nennen viele Musikerinnen Susi Q bis heute als ihr ganz, ganz großes Vorbild. Ja, und wenn man ihre Songs hört, versteht man natürlich auch sofort warum. Happy Birthday nochmal nachträglich zum 76. Und jetzt leg los, Susi. Auf geht's. Rock uns deftig und kräftig.
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Gestern noch live on stage bei Rock im Park und heute schon zu Gast hier in der Billy Bill Meyer Show auf Star FM Maximum Rock. Wo sonst? Iron Maiden, Ladies and Gentlemen, mit Stranger in a Strange Land. Und jetzt heißt es, bitte einsteigen in meinen DeLorean. Türen schließen bitte nicht vergessen. Ich habe übrigens den Fuchskompensator auch schon wieder eingestellt, damit wir keine Zeit verlieren in einer Zeitmaschine. Ich weiß, das klingt paradox. Ja, wir machen jetzt eine Spritztour durch die Rockgeschichte, wie immer. Und heute geht es zurück zum 1. Juni 1972. Unser Ziel ist California! Und guck mal ganz schnell aus dem Fenster. Ja, die Sonne scheint. Wie könnte es auch anders sein in Kalifornien? Und guck mal genauer hin. Seht ihr diese vier Musiker, die gerade ganz stolz ihr erstes Album veröffentlichen? Ja? Und es ahnt ja auch noch niemand, dass dieses Album Jahrzehnte später ein absoluter Klassiker wird. Das Debütalbum der Eagles, das ja genauso heißt wie die Band, das hat man früher so gemacht. Produziert übrigens von dem legendären Glyn Johns, der zuvor ja schon mit den Rolling Stones und auch mit The Who und mit Led Zeppelin gearbeitet hat. Also kein Wunder, dass dieses Album auch hammermäßig klingt. Deswegen jetzt zurücklehnen, Sonnenbrille aufsetzen nicht vergessen und den DeLorean weiter entlang der Westküste rollen lassen. Oh ja. Willkommen im Sommer 72 mit den Adlern und Take It Easy. Schön, dass ihr mitfliegt. Well,

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1: Achtung, Gefängnisausbruch jetzt hier in der Billy Billmeier Show. Oh ja. Und jetzt wird's auch noch live, laut und legendär. Mit Thin Lizzy aus ihrem berühmten Live-Album Life in Dangerous. Das übrigens vergangene Woche auch Geburtstag gefeiert hat. Am 2. Juni, Dienstag, 78, hat dieses Album das Ohr der Welt erblickt. Und unseres natürlich auch. Es ist ein Album, über das Rockfans bis heute immer noch heftig, deftig diskutieren. Ist es wirklich das beste Live-Album aller Zeiten? Naja, es gehört zumindest ganz sicher in jede ernsthafte Top-10-Liste, keine Frage. Die Energie, diese Atmosphäre, diese berühmten Twin-Gitarren von Scott Gorham und Brian Robertson. Das ist schon Stadion Rock in Bestform. Und vorne dran steht natürlich der unvergessene Phil Lynott. Cooler als die andere Seite des Kopfkissens und mit mehr Charisma als manche komplette Rockbands zusammen. Und jetzt, ja, jetzt gibt's diese berühmte Geschichte dieses berühmten Gefängnisausbruchs. Also, Tore auf, Lautsprecher an, hier sind Thin Lizzy mit ihrem Jailbreak. Raus geht's!

Da gibt es ja auch eine schöne Geschichte dazu, zu diesem Song von den Doors, Light My Fire. Ich weiß nicht, habe ich euch schon mal erzählt? Da gibt es ja diese Textzeile, Girl, we couldn't get much higher. Und man hat damals gedacht, ja, das hat irgendwie Bezug zu Drogen. Und die Doors waren eingeladen in der berühmten Ed Sullivan Show. Und da hat man die Doors darauf hingewiesen, diese Textzeile nicht zu singen. Was haben sie getan? Klar, gesungen. Und danach gab es keine Ed Sullivan Show mehr für die Doors. Ja, yeah, so ist es im Leben. Gleich heißt es Halbzeit hier in der Billy Billmeier Show. Stunde 3 wird in Kürze deftig eingeröckelt. Ich freue mich tierisch drauf. Und zwar mit einem Sänger, der es mir wirklich angetan hat. Es ist ausnahmsweise mal nicht David Coverdale, den gibt's heute aber auch. Aber Yawn Baby Yawn mit Nachnamen Lande hatte vergangenen Sonntag Geburtstag. Ich habe es vergessen zu feiern und deswegen gibt's Yawn jetzt dann dreimal mit super Songs, unter anderem mit einem Whitesnake-Klassiker in dieser Show. Zum Durchstarten in Stunde 3. Lasst euch das nicht entgehen. Und bis dahin noch Deep Purple und Haunted. Schönen Sonntag.

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5: Im Studio Christian Horschmann. Viele Verkehrseinschränkungen heute in und um Berlin zur 50. Berliner Fahrradsternfahrt. Ausrichter der Allgemeine Deutsche Fahrradclub. Milan Schmidt mit Einzelheiten.
6: Mit dabei zehntausende Radfahrer aus der Hauptstadt und der ganzen Region. Und die fahren gemeinsam zum großen Stern im Tiergarten. Insgesamt stehen 20 Routen sowie 5 Zubringertouren zur Auswahl. Über mehr als 2700 Kilometer und 68 Treffpunkte. Ein Teil der Strecke führt über den Berliner Stadtring, die Autobahn A100 und die AWUS. Am Vormittag geht's Richtung Innenstadt und am Mittag sind dann zum Beispiel die Abschnitte der A100 und A115 für den Autoverkehr gesperrt. Der ADFC setzt sich mit der Sternfahrt seit Jahrzehnten für einen besseren Fahrradverkehr ein. Titel in diesem Jahr: Die Zukunft fährt Rad.
5: Berlins Regierender Bürgermeister Wegner gibt sich trotz schwacher Umfragewerte optimistisch vor dem CDU-Parteitag am Dienstag. Dort soll er zum Spitzenkandidaten für die Abgeordnetenhauswahl im September gekürt werden. Wegner betont, die Berliner CDU sei die einzige stabile Kraft der Mitte. Es werde weder eine Koalition mit der AfD noch mit der Linken geben. Der Druck auf ihn ist aber groß. In den Umfragen liegt die CDU nur noch bei 19-20%, weit unter ihrem Ergebnis von gut 28% bei der Wahl 2023. Am Rand der Hasenheide in Neukölln wird heute der größte Hindu-Tempel Deutschlands geweiht. Dabei soll der fast 18 Meter hohe farbenprächtige Turm mit Hilfe eines Kranes mit Wasser aus der Spree und dem indischen Ganges übergossen werden. Die Fassade schmücken mehr als 200 Skulpturen. Die Baukosten von 1,1 Millionen wurden aus Spenden finanziert.
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5: Die deutsche Fußballnationalmannschaft hat ihre WM-Generalprobe gegen Mitgastgeber USA gewonnen. Das DFB-Team gewann in Chicago mit 2:1 durch Tore von Havertz und Sané. Soweit das Neueste aus dem Star FM News Center.
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7: 1, 2, 3, 4. Langsam wird aus einem gemütlichen Sonntagmorgen auch ein verdammt guter Rocksonntag. Genauso war der Plan. Yeah! Alright, alright, alright, Freunde. Willkommen in Runde 3 der BB Show. Genießt bitte euren Sonntag in vollen Zügen und das mit ganz, ganz großen Ohren. Bereit für die geilsten Rocksongs ever. Lehnt euch zurück. Dreht vielleicht noch einen Tick lauter und genießt jetzt die nächsten 3 im Stück. Maximum Rock hier auf Star FM mit Yawn Baby Yawn, Fool for Your Loving, Feel Like Making Love und der Duke.

0: Björn Lande zu Gast hier in der BB-Show mit drei super Songs, nachträglich zu seinem 58., den er vergangenen Sonntag gefeiert hat und den ich leider vergessen habe, denn da stand er noch nicht drin hier in meinem Rockkalender, wie auch immer. Oder Kerstin hat's nicht gesagt.
1: Dankeschön, Kerstin. 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
0: Also meine bezaubernde Showassistentin Kerstin kann da nichts für. Nein, da bin ich selber schuld. Ich bin ja auch schon ein bisschen älter, da darf man auch mal ab und zu was vergessen. Apropos Geburtstagskalender jetzt, lass mich doch mal reingucken, nicht, dass ihr wieder was vergesst. Was steht denn da jetzt? Ah, hier. Da ist er, ja. Wie fange ich da jetzt am besten an? Lass mich mal überlegen. Also das Pianospiel von ihm war oft so gut, dass manche Gitarristen kurz überlegt hatten, den Beruf zu wechseln. Billy Powell, the one and only von Lynyrd Skynyrd, hätte vergangenen Mittwoch seinen 74. gehabt. Rock in Peace, lieber Billy. Und wenn man über Lynyrd Skynyrd spricht, dann reden viele ja zuerst immer über die Gitarre. Aber Billy Powell war auch ein ganz wichtiger und entscheidender Teil dieses mega coolen Southern Rock Sounds. Sein Piano und sein Keyboard-Spiel gaben den Songs von Lynyrd Skynyrd diese ganz spezielle Wärme und Tiefe und diese ganz besondere amerikanische Weite. Er hatte auch dieses ganz besondere Etwas, was großartige Bands auch ausmacht. Er war ein Musiker, der nicht ständig im Vordergrund stand, aber ohne den alles ganz anders geklungen hätte. Wie zum Beispiel jetzt bei Call Me The Breeze. Hier sind Lynyrd Skynyrd.

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1: Okay, liebe Rocky-Minde, jetzt wird es Zeit für einen Künstler, der irgendwie immer ein kleines bisschen unterschätzt wurde, obwohl er Songs geschrieben hat, die bis heute hängen bleiben wie ein guter Refrain nach dem dritten Kaffee. Ihr wisst, was ich meine. Denn der Doppelrocker des heutigen Tages gehört dieses Mal Sean, the one and only Wait.
2: Ja!
1: Ja, ich wusste, dass er euch gefallen würde. Viele kennen ihn natürlich durch seine Megaballade Missing You, einen der ganz, ganz großen Radioklassiker der 1980er Jahre. Aber John Wade war weit mehr als dieser eine Hit. Schon mit den Babys und später dann mit Bad English hat er ja immer wieder bewiesen, dass er dieses gewisse Gespür hat für starke, mega coole Melodien und großartige Refrains. Und natürlich die richtige Portion Rockgefühl hat er auch. Die Beweise dafür stehen schon in den Startlöchern. These times are hard for lovers. Achtung, ich spiele euch heute die XXL-Version. Gibt's sonst nirgends. Und der zweite im Bunde des Doppelrocker, Mr. Wonderful. Also zwei Songs, back to back, voller Herz, Sehnsucht und mit dieser unglaublich geilen Stimme von John Wade. Also zu

0: Ist der geil oder ist der geil? Ich frage durch die Regiescheibe. Jan Hammer, ist der geil oder ist der geil? Ja? Ist geil, ne? Hast ein schönes Musikbettchen für mich? So ein richtiges, was jetzt passen würde? Oh ja, ich bin Billy the Kid. Also ich möchte euch an dieser Stelle mal vorwarnen, denn gleich kommt einer dieser ganz, ganz seltenen Radiomomente. Genau gesagt ein Song, der nicht nach 3 Minuten vorbei ist. Also kein Schnellimbiss für die Ohren, sondern eine musikalische Reise vom Allerfeinsten. Weg von Black Velvet hin zu Our World, Our Times. Jetzt ist aber gut, komm, ich erscheine. Lasst euch überraschen und lasst euch von mir mal zeigen, warum dieser Song viel mehr ist als nur ein weiterer Albumtrack von Alana Miles. Der nächste XXL-Moment hier in der BB-Show.
1: Ja!
0: Passend zu dem Musikbett von Jan, jetzt

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1: Manche Songs sind wie ein gemütlicher Spaziergang. Und manche Songs marschieren direkt ins Herz. Und genauso einen gibt's jetzt hier in dieser Show. Es ist Zeit für XXL hier auf Star FM Maximum Rock. Und auch Zeit für Eleanor Miles mit ihrem Our World, Our Times. Viele kennen sie ja aufgrund ihres Million-Seller Black Velvet. Mega Nummer hier, mega Hit. Der war so groß, dass er manchmal fast auch schon den Blick auf ihr übriges Material verstellt hat. Dabei steckt gerade in diesem XXL-Song hier unglaublich viel Leidenschaft, viel Herz und ganz viel musikalische Tiefe, wie ihr gleich hören werdet. Und Alana erzählt uns hier etwas vom Zusammenhalt, von Hoffnung und dem Gedanken, dass wir alle ein Teil derselben Geschichte sind. Oh ja, das klingt wirklich groß und das ist es auch. Ein Song, der uns daran erinnert, dass wir Menschen gemeinsam viel erreichen können. Also, jetzt Eleanor Miles schön mitnehmen, Freunde, ohne Zeitdruck, tutti completi, komplett ausgespielt, Our World, Our Times.

Schweizer Classic Rock aus Good Old Germany, Pink Cream 69, One Step into Paradise. Guck mal auf die Uhr, meine lieben Freunde. Es ist unglaublich, ja? Letzte Stunde der Billy Bill Meyer Show hier auf Star FM steht schon wieder an. Aber bevor wir die Türen für diesen Sonntag langsam schließen, wartet noch ein ganz besonderer, ganz spezieller Gast auf uns. Ein Mann, der mit nur einer Handbewegung das ganze Publikum vereinen konnte. Außerdem hatte das natürlich mit seiner unglaublichen Stimme gemacht, die sofort erkennbar war, und mit seinen Songs, die bis heute größer klingen als so manches moderne Stadion. Die Rede ist von Ronnie James Dio. Und den gibt's gleich. Mit Band, versteht sich, und drei hammermäßigen Dio-Klassikern am Stück.

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3: Im Studio Christian Horschmann. Viele Verkehrseinschränkungen heute in und um Berlin zur 50. Berliner Fahrradsternfahrt. Ausrichter der Allgemeine Deutsche Fahrradclub. Milan Schmidt mit Einzelheiten.
4: Mit dabei zehntausende Radfahrer aus der Hauptstadt und der ganzen Region. Und die fahren gemeinsam zum großen Stern im Tiergarten. Insgesamt stehen 20 Routen sowie 5 Zubringertouren zur Auswahl. Über mehr als 2700 Kilometer und 68 Treffpunkte. Ein Teil der Strecke führt über den Berliner Stadtring, die Autobahn A100 und die AWUS. Am Vormittag geht's Richtung Innenstadt und am Mittag sind dann zum Beispiel die Abschnitte der A100 und A115 für den Autoverkehr gesperrt. Der ADFC setzt sich mit der Sternfahrt seit Jahrzehnten für einen besseren Fahrradverkehr ein.
3: Titel in diesem Jahr: Die Zukunft fährt Rad. Am Rand der Hasenheide in Neukölln wird heute der größte Hindu-Tempel Deutschlands geweiht. Dabei soll der fast 18 Meter hohe farbenprächtige Turm mit Hilfe eines Kranes mit Wasser aus der Spree und dem indischen Ganges übergossen werden. Die Fassade schmücken mehr als 200 Skulpturen. Die Baukosten von 1,1 Millionen wurden aus Spenden finanziert.
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3: Die deutsche Fußballnationalmannschaft hat ihre WM-Generalprobe gegen Mitgastgeber USA gewonnen. Das DFB-Team gewann in Chicago mit 2:1 durch Tore von Havertz und Sané. Thomas Bremser berichtet.
5: Das Spiel ist kaum angepfiffen, da jubelt die deutsche Mannschaft schon. Kai Havertz trifft schon nach 2 Minuten. Doch danach passiert erstmal nicht viel. Nach 37 Minuten kommen die USA verdient zum Ausgleich. Durch einen Weitschuss Volleyhammer unter die Latte. Nach rund einer Stunde trifft dann ausgerechnet Leroy Sané, der den verletzten Lennart Kahl ersetzt hat. Das deutsche Team vielleicht auch durch den Jetlag und das schwüle Wetter nicht am Leistungslimit. Aber für die Moral ist der Sieg vor rund 60.000 US-Fans sicher hilfreich.
3: Soweit das Neueste aus dem Star FM News Center.
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7: Na, da zählen wir doch gleich nochmal schön ein, wie vorhin. 1, 2, 3, 4. Ja, das klappt ja, Mensch. Letzte Runde für heute, meine Freunde. Aber keine Sorge, wir gehen nicht leise vom Platz. Willkommen zur 4. Stunde der BB-Show hier auf Star FM Maximum Rock. 4 Stunden Rock'n'Roll vergehen ja leider immer viel zu schnell, das weiß ich. Deshalb holen wir jetzt nochmal alles raus, was Verstärker und Lautsprecher hergeben. Jetzt dreimal Ronnie James Dio. Come on!

Ach, schön war die Zeit. Unvergessen, Ronnie James Dio hier mit seiner Band Dio in Billys Dreierpack. Immer ein und dieselbe Band, dreimal zum Durchstarten in die neue Stunde dieser Show. Mit dabei unvergessen, Don't Talk to Strangers, Hungry for Heaven und We Rock. Und jetzt heißt es dann gleich, Achtung, Achtung, liebe Nachbarschaft. Denn gleich gibt es einen Song, bei dem sich in vielen Straßen spontan dann auch die Fenster schließen, wenn die Lautstärke gleichzeitig steigt. Ja, Zwinker, Zwinker, ihr wisst, was ich meine, ich zähle auf euren Einsatz. Und hinter der Band des Nachbarschaftssongs steckt auch ein ganz berühmter Name. Ein Name, der Rockgeschichte geschrieben hat. Aber die spannende Frage jetzt lautet: Kann die nächste Generation das Erbe wirklich weitertragen? Oder reißt diese Generation, wie es oft so heißt, immer alles ein? Die Antwort hört ihr gleich hier bei Star FM Maximum Rock. Also dreht schon mal vorsorglich ein bisschen lauter auf und um Gottes Willen, informiert vorher bitte eure Nachbarn oder ihr ladet sie auch gleich direkt mit ein, denn der Nachbarschaftssong dieser Stunde steht schon in den Startlöchern. Und der hat ordentlich Druck auf dem Kessel.

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2: Falls gerade jemand versucht, einen ruhigen Sonntag zu verbringen, dann wird das jetzt schwierig. Denn der Nachbarschaftssong in dieser Stunde kommt von Mammoth, W, W und H. Aha. Und hinter diesen Initialen WVH, sprich WVH, steckt natürlich Wolfgang Van Halen, der Sohn von Eddie Van Halen. Eigentlich könnte man sich bequem auf den berühmten Familiennamen ausruhen. Das hat der Wolfgang aber nie getan und wollte er auch nicht. Stattdessen spielt er auf seinem Debüt fast alle Instrumente selbst ein. Also Gitarre, Bass, Drums, Keyboards. 1000 Sasser. Vermutlich hätte er auch noch den Parkplatz vor dem Studio asphaltiert, wenn man ihn gelassen hätte. I'm Alright heißt der Nachbarschaftssong der Stunde. Ein Song, der genau das zeigt, was Mammoth WVH so stark macht. Fette Riffs, Rock Energy, die dich umhaut, ja? Und gleichzeitig auch große Melodien, die sofort hängen bleiben. Also Freunde, ich zähle auf euch. Bitte die Lautstärke hoch, wenn nicht schon geschehen. Und die lieben Nachbarn mitrocken lassen jetzt mit Mammoth WVH und I'm Alright.
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0: rechtes Bein. Freunde, keine Müdigkeit vortäuschen. Man soll das Leben tanzen, immer schön mitrocken. Ihr wisst doch, der Nachmittag, der Sonntagnachmittag gehört dem Sofa. Der Sonntagvormittag gehört dem Rock'n'Roll. Und Mother's Finest mit Baby Love.
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0: Manche Songs klingen wie ein Film. Und manche Songs klingen wie ein kompletter Thriller auf vier Rädern. Wie jetzt zum Beispiel Golden Earring mit Twilight Zone. Unheimlich, das Ding, ja? Auch wenn die meisten bei Golden Earring ja immer sofort an Red or Love denken, was auch verständlich ist, aber ihr Song Twilight Zone hat Anfang der 1980er Jahre auch gezeigt, dass die Niederländer noch viel, viel mehr konnten als nur Bam, Bam, Bam, sprich Red or Love. Ihr Song erzählt von einem Mann, der auf der Flucht ist, verfolgt und beobachtet wird und deswegen ständig auch in Bewegung ist. Fast wie in einem Agentenfilm für die Ohren. Und genau deshalb entwickelt diese Nummer auch diese unglaubliche Spannung. Und wenn man diesen Basslauf hört und das Gitarrenriff dann einsetzt, ja, dann fühlt man sich auch sofort wie in einem nächtlichen Verfolgungsrennen. Irgendwo zwischen Amsterdam und Los Angeles. Freunde, Licht aus jetzt, Kopfkino an und Bühne frei für Golden Earring Live und Twilight

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1: Heute hat ein Musikus Geburtstag, der vielleicht nicht immer die Schlagzeilen bekommen hat, die er auch verdient hätte. Aber so wie wir heute wissen, hat er den Sound einer der wichtigsten Rockbands der 1990er Jahre entscheidend mitgeprägt. Die Rede ist von Eric Kratz von den Stone Temple Pilots. Er feiert heute seinen 60. Bingo, Glückwunsch! Wir wünschen alles Gute, Eric. Als Anfang der 1990er Jahre Grunge und Alternative Rock die Welt eroberten, wurden die Stone Temple Pilots oft vorschnell in eine bestimmte Schublade gesteckt. Dabei war die Band musikalisch viel vielseitiger als viele ihrer Zeitgenossen. Und Eric Kratz war dabei das rhythmische Fundament, kraftvoll, präzise und immer songdienlich. Aber hört selbst, hier sind die Stone Temple Pilots mit ihrem größten Plur.

So, meine lieben Rockfreunde, da ist ja wieder dieser schreckliche Moment, den wir ja jede Woche erfolgreich verdrängen, aber trotzdem, irgendwann kommt der mal. Wir sind nämlich schon wieder am Ende der Billy Billmeyer Show angekommen. Dankeschön, dass ihr euren Sonntagvormittag, Sonntagmorgen, wie auch immer, mit uns verbracht habt. Egal ob zu Hause oder unterwegs, beim Frühstück, im Garten oder vielleicht auch beim heldenhaften Kampf gegen einen Berg Bügelwäsche. Gemeinsam macht das ja alles einfach mehr Spaß. Aber kleiner Tipp noch schnell am Rande. Es geht auch ohne Bügeln. Wir hören und rocken wieder zusammen nächsten Sonntag. Gleiche Welle, gleiche Stelle. Nur hier auf der weltbesten Rockstation. Star FM Maximum Rock. Die Wiederholung dieser Show gibt's wie immer die ganze Woche über auch zum Nachhören auf starfm.de. Ich wünsche euch eine großartige Zeit. Viel Erfolg bei allem, was ihr vorhabt. Und passt bitte richtig gut auf euch auf. Bis zum nächsten Mal. Don't forget, keep on rockin', rollin' and lovin', said Billy. Servus.

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3: Im Studio Christian Orschmann. Tausende Fahrradfahrer sind heute zur jährlichen Sternfahrt des ADFC unterwegs. Autofahrer müssen sich auf Sperrungen einstellen. Christian Haffmann berichtet.
4: Zahlreiche Straßen sind wegen der als Demonstration angemeldeten Sternfahrt von den Außenbezirken zum Großen Stern für Radfahrer reserviert und für Autos gesperrt. Das gilt auch für zwei längere Autobahnstücke. Die Verkehrsinformationszentrale rät, statt des Autos lieber S- und U-Bahnen zu nutzen. Ab dem späten Nachmittag dürften die meisten Strecken dann wieder frei sein. Auf 20 Strecken fahren ab dem Vormittag die Menschen aus dem Berliner Umland in die Innenstadt. Der ADFC setzt sich mit der Sternfahrt seit Jahrzehnten für einen besseren Fahrradverkehr ein.
3: Titel in diesem Jahr: Die Zukunft fährt Rad. Wie sichern wir die Rente für künftige Generationen? Darüber wird aktuell wieder diskutiert. Die Chefin des Deutschen Gewerkschaftsbundes Fahimi bringt nun einen neuen Vorschlag ins Spiel. Eine verpflichtende Betriebsrente für alle Beschäftigten. Das sagte sie dem Redaktionsnetzwerk Deutschland. Zoe Tassovali berichtet.
5: Für viele Beschäftigte endet die Altersvorsorge bislang bei der gesetzlichen Rente. Nach Angaben des DGB haben rund 20 Millionen Menschen keine Betriebsrente. Die Gewerkschaften wollen das ändern und schlagen eine verpflichtende betriebliche Altersvorsorge für alle vor. Unterstützung kommt auch aus dem Arbeitnehmerflügel der Union. CDA-Chef Rathke sagte der Funke Mediengruppe, um die Rente langfristig zu sichern, müsse man künftig stärker auf mehrere Standbeine setzen.
3: Frauen und Männer sollen für gleiche Arbeit das gleiche Gehalt bekommen. Dabei sollen neue EU-Regeln helfen. Aber Deutschland hat die Regeln zur Lohntransparenz nicht umgesetzt und verstößt damit ab morgen gegen EU-Recht. Heute endet die Frist, bis zu der die EU-Staaten Zeit hatten, ihr nationales Recht anzupassen.
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3: Die deutsche Fußballnationalmannschaft hat ihre WM-Generalprobe gegen Mitgastgeber USA gewonnen. Das DFB-Team gewann in Chicago mit 2:1 durch Tore von Havertz und Sané. Soweit das Neueste aus dem Star-FM News Center.
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6: Tag 3 von Rock im Park, heute mit Linkin Park als der ganz große Headliner. Es ist jetzt schon richtig voll auf der Utopia Stage. Ich glaube, die ersten sind heute, als das Field geöffnet ist, sofort nach vorne gerannt, um vorne noch irgendeinen Platz zu kriegen. Wir müssen jetzt auch noch gleich gucken, dass wir da irgendwie hinkommen, aber davor so ein Zwischenfazit quasi, und zwar, was das bemängelste Thema im letzten Jahr war, der Platz und dass so viele Leute da sind, dieses Jahr wieder ausverkauft, aber es war nicht so ein Geschubse, oder Börner?
7: Ich finde, es wurde besser, also das, was letztes Jahr beanstandet wurde, ist schon umgesetzt worden.
6: Absolut, das hatten wir schon viel schlimmer in den letzten Jahren. Limp Bizkit natürlich nach Linkin Park nochmals Herausforderung, aber summa summarum, das wird voll werden heute, das wird Spaß machen heute, und ich weiß, du bist nicht der größte Linkin Park-Fan aller Zeiten. Aber ich meine, einmal in the end in dieser großen Masse von 80.000 Menschen zusammenhören, das wird Gänsehaut sein, oder?
7: Das ist genau der Punkt, das werden sie am Ende spielen. Das heißt, du musst bis zum Ende bleiben, um genau das zu hören, und dann schieben wir uns gemeinsam auf die Mandora Stage, wie auch immer.
6: Wir sind dabei, Rock im Park 2026. Verfolgen uns gerne auch auf unseren Insta-Kanälen, denn da halten wir euch auf dem Laufenden und noch bewegt Material von unseren nicht mehr ganz so frischen Gesichtern, aber wir geben uns Mühe und hey, letzter Festivaltag, nochmal ordentlich krachen lassen und morgen ausschlafen. Ich glaube, das haben uns alle verdient.
7: Hey, yo, let's go.

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1: Alle warten auf den großen Headliner auf Linkin Park. Und wen trifft man da vorne? Front of Stage. Einen von denjenigen, die wir mit Tickets ausgestattet haben. Wir haben viele verschenkt. Und du bist einer davon. Hallo.
2: Ja, hi, Kevin hier.
1: Na?
2: Oh, geil. Ich habe Eukalyptusbonbon, darum habe ich wieder Stimme. Ich würde am liebsten ein paar Bier, aber irgendwie die Bierversorgung ist hier voll scheiße. Aber dafür ist der Rest absolut geil. Also Finch hat abgerockt und hat Offspring genauso. Nicht gedacht, also haben sich weit über, oder das, was ich erwartet habe, haben sie um Weiten übertroffen.
1: Du bist jetzt extra angereist für ein Tagesticket heute, ne?
2: Ganz genau. Morgens um 5 aufgestanden, dann in den ICE, das erste Bier um 6. Und ja.
3: Und man geht zurück?
2: Morgen früh um 6.
3: Du bist eine Maschine.
2: Und jetzt müssen wir halt nur gucken, wie wir die Nacht überstehen. Ich weiß es noch nicht.
1: Du siehst doch so alleine aus, wo ist deine Begleitung?
2: Die habe ich verloren. Er geht doch nicht an sein Handy, ich weiß es nicht. Eigentlich wollte er Bier holen, aber...
1: Du, wenn du ihn erreichst, da könnte noch mal 2 Bier mitbringen, das wäre sehr nett.
2: Ja, das weiß ich, das weiß ich.
1: Na, dann mal ganz viel Spaß gleich.
2: Werden wir haben, danke.
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1: Rock im Park 2026. Wie geht's euch? Was ist dein Highlight?
2: Maiden.
3: Linkin Park.
1: Ice Nine Kills.
4: Limp Bizkit.
1: Was ist dein Highlight?
5: Bad Omen.
6: Volbeat.
7: Linkin Park.
8: Auch Linkin Park?
7: Maiden.
1: Linkin Park. Also ich glaube, bei Linkin Park könnte es voll werden. So, das erste Rock im Park oder das wievielte?
9: Ladies erste.
1: Und ihr seid hier auf dem C4 Campingplatz?
9: Ja.
1: Weißt du eigentlich, dass das der legendärste Campingplatz ist?
9: Nee, aber gestern Abend war schon legendär.
1: Was heißt das? Wir wollen Details.
9: Ja, war ganz cool. Leute, die haben wir noch nie gesehen, haben gleich so ein bisschen ein Zeltcamp aufgebaut mit 8 Leuten und ja, ewig zusammengesessen, gegrillt und natürlich noch entsprechend getrunken. Ja. War schon cool.
1: Viel Spaß euch auf dem Festival, euer erstes Rock im Park.
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4: Im Studio Christian Orschmann. Heute rollen wieder tausende Radfahrerinnen und Radfahrer durch Berlin zur großen ADFC-Sternfahrt. Auf 20 verschiedenen Routen geht es zum großen Stern im Tiergarten. Christian Haffmann berichtet.
5: Einige Routen starteten bereits sehr früh in Brandenburg, etwa in Oranienburg, Eberswalde und Brandenburg an der Havel. Längere Nachttouren begannen zum Beispiel in Leipzig und Stettin. Außerdem gibt es eine Strecke für Kinder, die durch die Innenstadt führt. Bereits zum 50. Mal rollen die Zweiräder durch die Region. Der Fahrradclub will mit der Aktion für einen besseren Radverkehr werben, unter dem Motto »Die Zukunft fährt Rad«. Ab dem späten Nachmittag dürften die meisten Strecken wieder frei sein.
4: Berlins regierender Bürgermeister Wegner gibt sich trotz schwacher Umfragewerte optimistisch vor dem CDU-Parteitag am Dienstag. Dort soll er zum Spitzenkandidaten für die Abgeordnetenhauswahl im September gekürt werden. Wegner betont, die Berliner CDU sei die einzige stabile Kraft der Mitte. Es werde weder eine Koalition mit der AfD noch mit der Linken geben. Der Druck auf ihn ist aber groß. In den Umfragen liegt die CDU nur noch bei 19-20%, weit unter ihrem Ergebnis von gut 28% bei der Wahl 2023. Der DGB fordert eine verpflichtende Betriebsrente für alle Beschäftigten. DGB-Chefin Fahimi sagte, die Arbeitgeber müssten die zusätzliche Altersversorgung mitfinanzieren. Konkrete Vorschläge will sie Ende des Monats vorlegen. Laut DGB haben rund 20 Millionen Beschäftigte derzeit keine betriebliche Altersvorsorge.
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4: Deutschlands WM-Auftaktgegner Curaçao hat sich mit einem 4:0 gegen den Inselnachbarn Aruba den erhofften Schwung für die Fußball-Weltmeisterschaft geholt. Der WM-Debütant wurde nach der Partie von den Fans ausgelassen bejubelt und verabschiedet. Curaçao trifft am kommenden Sonntag in Houston auf die DFB-11. Soweit das Neueste aus dem Star FM News Center.
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6: Eine Woche ist vorbei und es geht hier wieder los mit den Star FM Rock Top 30 mit deinen Rockcharts hier bei Star FM Maximum Rock. Mein Name ist A, ich habe ab jetzt für die nächsten knapp 2 Stunden die 30 besten Rocksongs der Woche für dich. Und natürlich noch ein bisschen mehr, ich meine 3 Neuvorstellungen packe ich auch wieder mit ins Rennen. Aber in dieser Woche sind leider erstmal ausgeschieden aus den Charts Blackout County aus Dänemark mit ihrer Single Around the Sun. Dann ebenfalls von dir rausgevotet MGK und Fred Durst mit Fix Your Face. Und auch die All-American Rejects fliegen aus den Charts mit King Kong. Tja, auf jeden Fall dein Zeichen, noch mehr und noch fleißiger in unserer Star-FM-App für deine Favoriten abzustimmen. Die Rolle der Favoriten geht aber in dieser Woche leider nicht an die Black Veil Brides aus Ohio und die Newcomer The Props aus Los Angeles. Cut von den Black Veil Brides rauscht auf Platz 30, verliert damit 8 Plätze und Seyama, Tell Me What You Want von The Props, kommt auch nicht wirklich voran in dieser Woche und dümpelt auf Platz 29 rum. Deshalb abstimmen in der Star FM Rock App und jetzt abgehen, jetzt die Plätze 30 und 29, erst die Black Veil Brides und danach The Props. 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
1: Herzlichen Glückwunsch an Madsen zu ihrem 10. Album Smile, das ja in dieser Woche endlich das Licht der Welt erblickt hat. Nächste Woche sind Madsen bei uns zu Gast, also falls du noch eine Frage zur neuen Scheibe hast, dann schick uns jetzt gerne Sprachnachricht an die 0800 0303 666. Heute gibt's jedenfalls Platz 28 für Madsen für ihre Single 1995 vom neuen Album Smile.
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1: Auf Platz 27 komme ich zu einer Band, die dieses Wochenende eine kleine Horrorshow bei den Zwillingsfestivals Rock am Ring und Rock im Park einlegen wird. Die Ice Nine Kills sind ja sehr bekannt für sehr krasse Auftritte mit viel Blut, mit viel Horror und diversen Auftritten auch in Horrorfilmen. Haben ja den Soundtrack zu Terrifier 3 gemacht und auch zu Scream 7. Da läuft im Abspann die Single Twisting the Knife. Und auch wenn die jetzt schon seit Februar draußen ist, kommt sie immer noch bei dir an, auch wenn es heute leider 8 schlechtere Plätze in den Charts gibt. Heute Platz 27 in den Rock Top 30 für die Ice Nine Kills mit Twisting the Knife. Dicht dahinter auf Platz 26 Leap mit Energies, die sich 3 Plätze nach vorn retten können. Und gleich würde ich auf Platz 25 Everlast mit Stones heute auch plus 5 Plätze hier in den Rock Top 30.

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0: Platz 24 in den Rock Top 30 und er geht an Lansdowne und Burn It Down vom neuen Album Wish You Well. Heute geht's 3 Plätze nach vorn, dank deiner Stimme für die Charts in unserer Star FM App.
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0: Und für Greta Van Fleet können da gern noch ein paar Stimmen dazukommen. Letzte Woche habe ich dir ihre neue Single Play Your Games vorgestellt. Die erste Single nach ihrem 2024er Album Starcatcher. Und es war ja auch längere Zeit unklar, ob es überhaupt noch mal was Neues von Greta Van Fleet geben wird. Die hatten ja vor knapp einem Monat auf ihrem Instagram-Kanal Highlights aus ihrer Karriere gepostet mit dem Satz Dankeschön für alles. Ja, da hatten viele Fans die Befürchtung, das war's, nie wieder Greta Van Fleet, aber das war es zum Glück nicht. Vermutlich einfach nur richtig gute PR. Greta Van Fleet sind nach wie vor da, auch hier in den Charts, in den Star FM Rock Top 30 und da gibt's in Woche 1 Platz 23 für ihre neue Single Play Your Games. Auf der 22 gleich für dich hinterher Itchy mit ihrem Tribute-Song, der sich heute auch 3 bessere Plätze klärt.

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0: Von der 13 auf die 21, da vergeht Keith Richards von den Stones das Lachen. Aber du kannst nach wie vor für die älteste Band in den Rocktop 30 abstimmen in der StarFM-App und auf StarFM.de.
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0: Naja, und seine Comeback-Single Goodbye zu nennen, ist auch ein sehr interessanter Move, den aktuell die Killstrings aus Hamburg bringen. Du erinnerst dich, Killstrings, unsere StarFM Nero Award-Gewinner 2023. Und seitdem Killstrings den Nero 2023 hier bei StarFM gewonnen haben, ist auch da eine ganze Menge passiert.
2: Seitdem wir den Nero Award gewonnen haben, durften wir zum Beispiel mit Manu Diao auf Tour gehen, was für uns natürlich ein Riesending war und immer noch ist. Und jetzt sind wir dabei, diese ganzen Erfahrungen umzumünzen in neue Songs, die wir dann hoffentlich auch auf dem weltbesten Radiosender StarFM bald präsentieren dürfen.
0: Zwinky Zwonky. Ich habe die neue Single für dich am Start und pack sie direkt als Neuvorstellung in die Rocktop 30 in deine Charts. Hier sind die Killstrings, endlich wieder da mit ihrer Single Goodbye.

0: Die erste Rutsche in dieser Woche an neuer Musik für die Rock Top 30. Das war deine erste Neuvorstellung hier in den Charts. Killstrings aus Hamburg sind zurück mit ihrer Single Goodbye. Und du kannst ab sofort dafür in die Tasten hauen in unserer Starfm-App und auf starfm.de.
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0: Und ich mache direkt weiter mit den Plätzen 20 und 19. Und ich kann dir nur sagen, dass sowohl Nickelback als auch From Ashes to New in dieser Woche minimal an Plätzen verlieren. Nickelback streicht heute 3 Plätze in den Charts, heute Platz 20 für ihre Single Bones for the Crows und auch minus 3 Plätze für From Ashes to New und Die for You vom neuen Album Reflections. Heute Platz 19 und gleich für dich nach Nickelback und Bones for the Crows.

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1: Im Studio Christian Horschmann. Heute rollen wieder tausende Radfahrerinnen und Radfahrer durch Berlin zur großen ADFC-Sternfahrt. Auf 20 verschiedenen Routen geht es zum großen Stern im Tiergarten. Christian Haffmann berichtet.
2: Einige Routen starteten bereits sehr früh in Brandenburg, etwa in Oranienburg, Eberswalde und Brandenburg an der Havel. Längere Nachttouren begannen zum Beispiel in Leipzig und Stettin. Außerdem gibt es eine Strecke für Kinder, die durch die Innenstadt führt. Bereits zum 50. Mal rollen die Zweiräder durch die Region. Der Fahrradclub will mit der Aktion für einen besseren Radverkehr werben, unter dem Motto »Die Zukunft fährt Rad«. Ab dem späten Nachmittag dürften die meisten Strecken wieder frei sein.
1: Ein Ebola-Patient ist nach gut 2 Wochen aus der Berliner Charité entlassen worden. Der US-amerikanische Arzt hatte sich im Kongo mit dem seltenen Virus infiziert. Seit einer Woche ist kein Virus mehr bei ihm nachweisbar. Seine Isolation wurde aufgehoben. Seine Familie war ebenfalls dort in Quarantäne. Wie sichern wir die Rente für künftige Generationen? Darüber wird aktuell wieder diskutiert. Die Chefin des Deutschen Gewerkschaftsbundes Fahimi bringt nun einen neuen Vorschlag ins Spiel. Eine verpflichtende Betriebsrente für alle Beschäftigten. Das sagte sie dem Redaktionsnetzwerk Deutschland. Zoe Tassovali berichtet.
3: Für viele Beschäftigte endet die Altersvorsorge bislang bei der gesetzlichen Rente. Nach Angaben des DGB haben rund 20 Millionen Menschen keine Betriebsrente. Die Gewerkschaften wollen das ändern und schlagen eine verpflichtende betriebliche Altersvorsorge für alle vor. Unterstützung kommt auch aus dem Arbeitnehmerflügel der Union. CDA-Chef Rathke sagte der Funke Mediengruppe, um die Rente langfristig zu sichern, müsse man künftig stärker auf mehrere Standbeine setzen.
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1: Der deutsche Tennisprofi Alexander Zverev will sich im Finale der French Open seinen Traum vom ersten Grand-Slam-Titel erfüllen. Der 29-jährige Hamburger tritt gegen den Italiener Flavio Cobolli an. Soweit das Neueste aus dem Star-FM News Center.
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0: Erik Grünwall und Praying for a Miracle hier in den Rock Top 30. Und Rosi feiert das neue Album Bad Bones.
1: Das gefällt mir ja mega geil.
0: Aber heute leider trotzdem 10 Plätze abgeschmiert. Das war dein Platz 18 in den Rockcharts hier bei Star FM.
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0: Und kreist dir mal den 23. Juni fett, fett, fett im Kalender ein. Keanu Reeves, der kommt mit seiner Band Dogstar nach Berlin und spielt eines von insgesamt 3 Deutschlandkonzerten. Natürlich präsentiert von Star FM Maximum Rock. Mit dabei das neue Album All In Now, das erst vor 2 Wochen erschien und ab jetzt vor Live-Publikum getestet wird. Und ich bin heute echt in Spendierlaune und hau richtig einen raus in den Rock Top 30. Ich spendiere heute mal Gästeliste fürs Konzert von Dogstar in Berlin am 23. Juni. Also wenn du Bock auf guten Rock von einem Hollywood-Star hast, dann schreib mir jetzt mal eine WhatsApp mit dem Stichwort Dog an die 0800 0303 666 und klär dir mit ein bisschen Glück einen Platz auf unserer Star-FM-Gästeliste. Viel Glück und vor allem heute Glückwunsch an Dogstar. All In Now klettert 4 Plätze nach vorn in den Rock Top 30 und gibt's gleich für dich auf Platz 16. Direkt nach The Warning mit Love To Be Loved, heute auf Platz 17.

0: schade. Platzierung fast verdoppelt. Farin Urlaub fliegt mit Happy to be Deutsch von der 7 auf die 15. Heißt für dich, weiter abstimmen in der StarFM App und auf starfm.de.
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0: Und sag mal an, wie war eigentlich die erste Woche mit dem neuen und letzten Album der Toten Hosen?
2: Als ich letzte Woche Freitag das Album das erste Mal hörte, war es für mich eine emotionale Achterbahnfahrt, wie es mit dem guten Hosensong beschrieben werden kann. Mit einem Lachen und einem weinenden Auge habe ich die Songs gehört. Die Texte sind nochmal so voller Emotionen und so Hosen-like. Ich bin mit den Hosen groß geworden, durch Hochs und Tiefs gegangen, habe sie oft live gesehen. Letzte Woche in einem kleinen Rahmen, noch ein letztes Mal in Prag mit einem Freund zusammen. Als ich den ersten Song gehört habe mit Farin, hat sich für mich der Kreis geschlossen zwischen der Riesenrivalität zwischen den Ärzten und den Hosen. Und das Album hat alles, was es verbindet. Schnelle Nummern, langsame Nummern, wunderschöne Balladen, textlich eine absolute Meisterleistung von den Jungs noch einmal. Und wie sie selber gesagt haben, das Ende setzen sie sich selbst und niemand anders auf der Welt. Besser kann man es, glaube ich, nicht beschreiben. Und ich bin den Jungs ewig dankbar für ihre Musik und You Never Walk Alone.
0: Ah, da spricht ein sehr berührter Hosenfan. Dankeschön, Patrick. Und hör dir unbedingt den Rock Talk mit Campino zum neuen und letzten Album. Trink aus, wir müssen gehen in unserer StarFM App an. Heute gibt's Platz 12 für die Hosen und die Show muss weitergehen von diesem letzten Album. Macht unterm Strich 3 schlechtere Plätze, was hier aber noch gar nichts heißen muss. Die Hosen gleich für dich. Direkt nach Dexter and the Moonrocks mit Freaking Out und jetzt Atreo mit All For You. Heute auf Platz

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0: Letzte Woche erst vorgestellt und heute, da gibt's schon Platz 11. Das waren Five Finger Death Punch und Eye of the Storm. Ein erster Track von ihrem 9. und 10. Album, das ja noch in diesem Jahr erscheinen soll.
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0: Und auch die Schweden Takida arbeiten aktuell mit Hochdruck an ihrem neuen Album und machen den Nachfolger von The Agony Flame aus 2024 fit. Nächstes Jahr geht's auch auf Tour und da haben Takida ja vielleicht schon ihren neuen Longplayer im Gepäck. Eine erste Single gibt's aber schon ab sofort und die packe ich doch direkt mal als Neuvorstellung in die Rock Top 30. Die heißt Everything's Wasted und da geht's inhaltlich darum, sich der Hoffnungslosigkeit hinzugeben und die Hölle als neues Zuhause zu akzeptieren. Also wirklich recht düster und emotional, aber ich denke, die Nummer kommt gut bei dir an. Jetzt für dich ganz neu in den Rock Top 30. Hier sind Takida mit Everything's Wasted.

0: Maximum Rock aus Schweden. Takida sind zurück und steuern gleich mal eine Single für die Rock Top 30 bei. Das war Everything's Wasted, erste neue Musik von Takida seit 2024. Und du stimmst jetzt dafür ab in der Starfm App und auf starfm.de.
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0: Und am Sonntag, da wird die Kiss angeworfen, wenn du schon nicht live bei Rock am Ring und Rock im Park sein kannst. Ab 16.45 Uhr wird bei Magenta im Livestream das Konzert von Breaking Benjamin vom Ring übertragen. Und da rauscht auch sicherlich die neue Single Something Wicked durch die Verstärker. Die erste Single fürs neue und siebte Album, an dem Breaking Benjamin derzeit arbeiten. Something Wicked schafft's heute auf Platz 9 in den Rock Top 30 und gibt's gleich für dich nach Brian Fallon, der sich heute mit Better Before Platz 10 klärt.

0: Von der 8 auf die 8 in den Rock Top 30. Keine Veränderung bei Papa Roach in dieser Woche. Wake Up Calling bleibt auf der gleichen Position.
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0: Und sag mal, hast du diese Woche schon den Booty geshaked? Es gibt ja mal wieder eine neue Muse-Single von ihrem neuen Album The Wow Signal. Nightshift Superstar heißt die neue Muse-Single. Wenig Gitarren, viel Disco-Sound. Es bleibt also wirklich spannend, wie das neue Album als Komplettpaket klingen wird. Das kommt ja am 26. Juni, wird das 10. Muse-Album sein. Und du hast heute ihre Single Cryogen, die zugegebenermaßen mehr Gitarren auf der Tasche hat, heute auf Platz 7 gesetzt. Macht also 4 schlechtere Plätze für Muse, die dafür an das Cousinchen gehen. Deine Cousine bringt die beste Neuvorstellung in dieser Woche hier in den Charts. Dosenbier und Schiffe schauen hat dich zum Voten in der Star-FM-App animiert. Deswegen gibt's heute Platz 6 und ihre Single gleich für dich nach Muse und Cryogen.

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7: Im Studio Christian Orschmann. Heute rollten wieder zehntausende Radfahrerinnen und Radfahrer durch Berlin zur großen ADFC-Sternfahrt. Die Demonstration führte auf 20 verschiedenen Routen und ging zum großen Stern im Tiergarten. Christian Hafmann berichtet.
8: Die Sternfahrt zählt zu den größten Fahrradveranstaltungen Europas und setzt sich für mehr Sicherheit und bessere Bedingungen im Radverkehr ein. Bereits zum 50. Mal rollten die Zweiräder durch die Region. Einige Routen starteten bereits sehr früh in Brandenburg, etwa in Oranienburg, Eberswalde und Brandenburg an der Havel. Besonders lange Touren begannen schon in der Nacht, unter anderem in Leipzig und im polnischen Stettin. Dafür werden traditionell auch einige sonst für Fahrräder gesperrte Straßenabschnitte genutzt, wie die Stadtautobahn oder die AWUS.
7: Ein Ebola-Patient ist nach gut 2 Wochen aus der Berliner Charité entlassen worden. Der US-amerikanische Arzt hatte sich im Kongo mit dem seltenen Virus infiziert. Seit einer Woche ist kein Virus mehr bei ihm nachweisbar. Seine Isolation wurde aufgehoben. Seine Familie war ebenfalls dort in Quarantäne. In Berlin sind 5 Polizisten bei einer Festnahme verletzt worden. In Friedrichshain hatte ein 34-Jähriger einen Streifenwagen zur Vollbremsung gezwungen. Die Polizei geht davon aus, dass ein Einsatz gezielt gestoppt werden sollte. Mehrere Menschen kamen dem Mann zu Hilfe und bedrängten die Beamten. 4 Personen sind festgenommen und später wieder entlassen worden. Der DGB fordert eine verpflichtende Betriebsrente für alle Beschäftigten. DGB-Chefin Fahimi sagte, die Arbeitgeber müssten die zusätzliche Altersversorgung mitfinanzieren. Konkrete Vorschläge will sie Ende des Monats vorlegen. Laut DGB haben rund 20 Millionen Beschäftigte derzeit keine betriebliche Altersvorsorge.
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7: Der deutsche Tennisprofi Alexander Zverev will sich im Finale der French Open seinen Traum vom ersten Grand-Slam-Titel erfüllen. Der 29-jährige Hamburger tritt gegen den Italiener Flavio Cobolli an. Soweit das Neueste aus dem Star-FM News Center.
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0: Im September kommt das neue Album Stray Dogs. Nächstes Jahr geht's dann auf Tour. Man merkt auf jeden Fall, Nothing But Thieves haben den neuen Albumzyklus gestartet und sichern sich heute Platz 4 in den Rock Top 30 mit ihrer neuen Single Evolution, die erste Single von ihrem neuen Album. Macht heute minus 2 Plätze in den Charts, also stimmen gerne weiter ab in der StarFM App und auf StarFM.de.
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0: Oh weia, und jetzt kommt was sehr, sehr Unerwartetes. Deutscher Trancecore featuring US Punkrock. Ja, Electric Callboy, die ja ab August mit ihrem neuen Album Tanzneid rausgehen, schnappen sich die Offspring für ein gemeinsames Brett, für eine gemeinsame Single. Ja, vermutlich eine Kombi, die niemand hat kommen sehen, aber die ziemlich reinknallt, muss ich ja sagen. Beide Bands haben den Offspring-Klassiker Let the Bad Times Roll in ein neues Gewand gesteckt, das Wort Bad gegen das Wort Good ausgetauscht und das schreit auf jeden Fall nach Partyhard und Moshpit. Jetzt für dich als Neuvorstellung für die Charts, hier sind Electric Callboy und die Offspring mit Let the Good Times Roll.

0: Und welche Version fetzt mehr? Das Original von The Offspring, Let the Bad Times Roll, oder dann doch eher die Party Hard, ich trichter 5 Liter Wodka in 4 Minuten weg Version von Electric Callboy, Let the Good Times Roll? Die kommt ab sofort ins Voting für die Rock Top 30 und ich bin wirklich ernsthaft gespannt, wie sie bei dir ankommt. Hot oder Schrott? Du stimmst ab sofort ab für den Song in der StarFM App und auf starfm.de.
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0: Und definitiv hot ist das neue Album von Evanescence. Sanctuary ist seit dieser Woche endlich draußen und es wurde ja die letzten 3 Jahre wirklich intensiv an diesem neuen Album gearbeitet. Amy Lee, Sängerin von Evanescence, die ist unfassbar stolz auf das neue Album und kann es wirklich kaum abwarten, das neue Album endlich ihren Fans zu präsentieren. 12 Songs sind auf Sanctuary zu hören und du hast die Single Who Will You Follow heute auf Platz 3 gevotet und damit 3 Plätze wieder nach vorn katapultiert. Viel Freude jetzt mit Evanescence.

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0: Von der 1 auf die 2. When I Wake Up von The Pretty Reckless von ihrem neuen Album Dear God, das ja Ende Juni erscheint. Heißt aber auch, wir haben in dieser Woche eine neue Nummer 1 in den Rock Top 30.
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0: Und lass uns das mal so ein bisschen zusammenfassen. Social Distortion sind's nicht. Born to Kill gab's ja auf Platz 5. Muse sind's ja auch nicht, weil Cryogen schon auf Platz 7 war. Und Nothing But Thieves können's ja auch nicht sein, weil Evolution bereits auf Platz 4 zu hören war. Heißt, ja, wir haben in dieser Woche einen ganz, ganz anderen Kandidaten an der Spitze und ich würde lügen, wenn ich sagen würde, dass mich das nicht überrascht hat, ja? Das Ruder in dieser Woche rumgerissen und von Platz 12 auf die 1 geklettert sind in dieser Woche in den Charts. Die Foo Fighters mit Caught in the Echo von ihrem neuen Album Your Favorite Toy. Ist das cool oder ist das cool? Dank deiner Stimme in der Star FM App gleich mal 12 Plätze nach vorn geschossen und alle anderen abgehängt. Also Social Distortion, Muse, Nothing But Thieves, Pretty Reckless und so weiter und so fort. Finde ich auf jeden Fall gut, dass es frischen Wind auf den oberen Plätzen hier in den Charts gibt. Und so kann es auch gern weitergehen. Deshalb stimme auch in der kommenden Woche wieder für deine Rock-Favoriten ab in unserer Star FM App und auf starfm.de. Und geh jetzt ab wie Farbe. Hier sind ganz neu auf der 1 in den Rock Top 30 die Foo Fighters mit Caught in the Echo.

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7: Im Studio Christian Orschmann. Zehntausende Radfahrer haben heute bei der traditionellen ADFC-Sternfahrt die Berliner Innenstadt erobert. Die Veranstaltung ist als Demonstration angemeldet, deshalb durften die Radler auf Autobahnen wie der Avus fahren. Auf rund 20 Routen rollten Familien und Radsportfans vom Stadtrand und aus Brandenburg zum Großen Stern. Der Allgemeine Deutsche Fahrradclub nutzt die Sternfahrt seit Jahrzehnten

0: Seine Familie war ebenfalls dort in Quarantäne. Die meisten Menschen sind offenbar deutlich kooperativer als gedacht. Das zeigt eine neue Studie der Universitäten Bonn und Frankfurt. Demnach unterschätzen viele die Hilfsbereitschaft ihrer Mitmenschen. Besonders stark ist dieser Effekt in Deutschland, Zoe Tassovali berichtet.
1: Für die Studie sollten die Teilnehmer einschätzen, wie sich ein völlig fremder Mensch entscheiden würde. Dabei lagen viele daneben. Sie trauten anderen deutlich weniger Gemeinsinn zu, als tatsächlich vorhanden war. Weltweit waren knapp 7 von 10 Menschen bereit, für ein gemeinsames Ziel auf eigenes Geld zu verzichten. Viele hatten aber nur mit etwa jedem zweiten gerechnet. Das ist laut den Forschern ein Problem, denn wer andere als egoistischer hält, als sie sind, macht es am Ende schwerer, gemeinsam etwas zu erreichen.
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0: Deutschlands WM-Auftaktgegner Curaçao hat sich mit einem 4:0 gegen den Inselnachbarn Aruba den erhofften Schwung für die Fußball-Weltmeisterschaft geholt. Der WM-Debütant wurde nach der Partie von den Fans ausgelassen bejubelt und verabschiedet. Curaçao trifft am kommenden Sonntag in Houston auf die DFB-11. Soweit das Neueste aus dem Star FM News Center.
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3: Ach ja, da ist es wieder, das Tränchen im Auge, ne, dass man sich immer wieder verkneifen muss. Also mir geht's zumindest so und das ist schon das Zweite. Denn ich bin ehrlich, als ich die neue Hosen-Doku gesehen habe, da ging's mir auch schon so. Und Campino hat ja dann am Ende auch geweint. Das darf doch nicht wahr sein, oder? Die Toten Hosen wollen keine weiteren Alben mehr aufnehmen. Und unser aktuelles Album der Woche ist das letzte der Band. Es ist schon traurig, ne? Trink aus, wir müssen gehen. Der Name ist Programm, aber die Jungs scheinen auch müde geworden zu sein, denn es kommt 9 Jahre nach ihrem Laune der Natur-Album.
4: Ja, diese 9 Jahre, die haben uns selber verwundert. Man muss zu unserer Entlastung sagen, dass dazwischen diese Corona-Phase war. Wir hatten Spaß, nebenbei so ein kleines Projekt zu machen, diese Mercy Beat Platte, wo wir also auch Coverversionen gespielt haben. Das war ein großer Spaß. Wir hatten kurz davor eine Unplugged-Platte vorbereitet, weil wir eigentlich auf Tournee gehen wollten zu dieser Zeit. Es ist also immer was los gewesen. Dann kam unsere 40-Jahres-Feier, da war ein Album mit 5, 6 neuen Songs. Also es ist nicht so, dass wir jetzt 9 Jahre unsere Instrumente nicht angeguckt hätten oder so. Aber dass es dann für so einen größeren Schwung neuer Songs Zeit gebraucht hat, das ist uns zwar sehr stark erst später bewusst geworden, aber stand dann irgendwann an und jetzt haben wir 2 Jahre dann wirklich gewusst, was Sache ist und eigentlich auch seit 2 Jahren für uns geahnt, dass das so die letzte reguläre Scheibe werden könnte.
3: Hat uns Campino im Star FM Interview erzählt und damit schließt sich fast 45 Jahre nach ihrer Gründung 82 der Kreis und ich kann mir die Frage nicht verkneifen, ist es denn wirklich das letzte Album, Campino?
4: Es ist einfach so, dass ich für mich glaube, wenn es uns auf den Fingern brennt oder so, dann kann man immer noch mal ein Stück droppen oder so, wie man das heutzutage halt so macht. Oder irgendwas raushauen oder vielleicht für einen Film eine Musik herstellen. Aber dass wir so ein geschlossenes Album rausbringen, wo wir so über die letzten Jahre reflektieren und das verarbeiten, was uns geschehen ist, das wird auf keinen Fall mehr kommen.
3: 16 Songs sind drauf auf dem Album und dann gibt's ja dann noch das Bonusalbum Alles muss raus mit 25 Coversongs mit Kolleginnen und Kollegen, Weggefährten, die der Band wichtig sind oder ans Herz gewachsen sind. Darauf kommen wir später noch. Wir hören uns jetzt aber erstmal rein ins Trink aus, wir müssen gehen Album und zwar in Nur nach vorn.

Nur nach vorn, die Toten Hosen von ihrem aktuellen letzten Studioalbum Trink aus, wir müssen gehen. Übrigens, den kompletten Rock Talk mit Campino kannst du auch jetzt schon in der Star-FM Mediathek, in der Rock App und auf unserer Webseite hören. Ja, hören wir wieder rein. Ja, den nächsten Song gleich vom Abschiedsalbum der Toten Hosen. Das letzte Album der Jungs, Trink aus, wir müssen gehen. Wir bekommen 15 neue Songs, die so klingen.

0: Jetzt machen die Hosen also echt Feierabend nach fast 45 Jahren. Campino hat uns im Staff im Rock Talk erzählt, dass man ja mit wehenden Fahnen abtreten sollte.
1: Das ist auch Sinn der Sache, dass wir eigentlich unseren Abgang also mit wehenden Fahnen begehen wollen. Und das wäre wirklich schwach, wenn du spüren würdest, das ist auch gut, dass die aufhören, weil die Hälfte dieser Songs, das ist nur noch ein Verwalten und eine Plattitüde. Also das war ja eigentlich das Ziel, dass wir voll im Saft stehend noch einmal draufhauen und uns zusammenreißen und da auch eine Dichte von Themen finden wieder. Wir haben bestimmt 50, 60 Lieder geschrieben, gute 40 wirklich bis zu Ende gebracht und aus diesen 40 dann eine Essenz gewählt, was wir veröffentlichen wollen. Einfach um da eine gewisse Qualität zu haben, die unser eigener Anspruch ist. Also ich hoffe, dass wir relativ dicht sind und da kein Füllmaterial auf der Platte ist.
0: Das musst du entscheiden, wenn du dich mal durch diese 16 Songs durchhörst. Ne? So, nächster Song gefällig, den hören wir uns jetzt zusammen an. Ich habe uns mal Schlechte Nachbarn rausgesucht.
1: Es geht halt eigentlich um so ein subtiles Einsickern von Haltungen, die man früher ganz klar rechts außen zugeordnet hat. Und diese Gesellschaft wird für diese ganzen Thesen und Theorien immer durchlässiger. Und der sogenannte Mainstream wird teilweise schon davon infiziert. Ja, diese Sache so, man wird doch wohl mal sagen dürfen oder so, man muss doch mal vergessen können. Diese ganzen Dinge sickern immer mehr ein und dieses sehr geschickte Dauerbohren der AfD mit ihren Parolen, das hat Effekte. Du siehst das ja auch an den Wahlen, dass die immer mehr Prozente gewinnen und holen. Und ich habe so das Gefühl, dass viele Leute, die schon länger rechts außen gedacht haben, aber sich nicht getraut haben, das auszusprechen und sich auch nicht dazu bekannt haben, dass die in gewisser Weise durch diese Welt, durch diesen weltweiten Rechtsruck ihre Stunde gekommen sehen und mehr oder weniger schamlos diesen ganzen Senf so von sich geben. Mein Bild ist eigentlich, und das finde ich eigentlich unerträglichere. Ich kann so, wenn ich mir vorstelle, ein paar Nazis ziehen durch die Straße und brüllen ihre Parolen. Damit komme ich klar, das ist ein umrissenes Bild. Da weiß man genau, wen man vor sich hat. Aber wenn ich so Bilder sehe, von diesen Wohlstandskids da auf Sylt, die so lässig Champagner schlürfen und dann solche komischen Rechtslieder singen, das ist der Moment, wo es mir unheimlich wird und wo ich entsetzt bin.
0: Ja, das sind die schlechten Nachbarn. Hier sind die Toten Hosen, Schlechte Nachbarn.

0: Wir hören zusammen mit dir rein ins aktuelle, ins letzte Studioalbum der Toten Hosen. Trink aus, wir müssen gehen. Ach ja, das hier sollen also wirklich die letzten Songs der Toten Hosen sein. Also zumindest in Form von einem Album. Das ist für mich ist das wirklich schwer zu greifen, ja? Oder geht nur mir das so? Ja auch, oder? Aber ich meine, komm, nach fast 45 Jahren ist es ja vielleicht auch legitim, wenn man als Band sagt...
1: Das wäre wirklich schwach, wenn du spüren würdest, das ist auch gut, dass die aufhören, weil die Hälfte dieser Songs... Das ist nur noch ein Verwalten und eine Plattitüde. Also das war ja eigentlich das Ziel, dass wir voll im Saft stehend noch einmal draufhauen und uns zusammenreißen und da auch eine Dichte von Themen finden wieder.
0: Trink aus, wir müssen gehen, ist also das letzte Tote Hosen Album. Gucken wir mal zurück zu den Anfängen der Band, ne? Damals, als alles angefangen hat in der Düsseldorfer Künstlerkneipe Ratinger Hof, wo sich die Band gegründet hat. Dann gab es Singles wie Wir sind bereit und Reisefieber. Die Nummer hat die Hosen dann zu Auftritten nach Rom gebracht und sogar nach Ostberlin in der damaligen DDR.
2: Wir hatten einen Freund, der regelmäßig rüberfuhr und diese Kontakte pflegte und der dann irgendwann auch mal gefragt hat, gibt's eine Möglichkeit, sollen die Jungs euch besuchen mal hier irgendwo zu einem kleinen Konzert in Ostberlin. Und dann hat sich eine Kirche bereit erklärt, das als Messe getarnt wirklich durchzuziehen. Und in ganz konspirativer Runde von vielleicht 50 Zuschauern oder so ist es uns dann gelungen aufzutreten. Und wir sind mit Tagesvisa in Dreiergrüppchen ganz unauffällig, Haare runter, normale Klamotten an und dann in Dreiergrüppchen über verschiedene Grenzübergänge mit zeitlichem Abstand und haben dann die Stasi, also insofern sie auf unseren Fersen waren, versucht abzuhängen.
0: Ja, das war die eine Kirchenstory. Fürs Debütalbum Opelgang mit eisgekühlter Bommerlunda, da haben die Hosen ein Video in der kleinen Kirche in Bayern gedreht mit Marianne Segebrecht als Braut, dramaturgisch eingebettet in so einer wilden Hochzeitszeremonie mit sturzbesoffenen Ministranten und einem prügelbereiten Pfarrer. Die Dorfbewohner, die wurden wohl dabei irgendwie so ein bisschen übergangen. Kameramänner, Beleuchter, Tontechniker, Statisten sind da einfach irgendwie angerückt. Skandal, Gotteslästerung, ja. Und so blieb der Gemeinde damals nichts anderes übrig, als das Kirchlein nach der, nennen wir es mal, sündigen Tat einfach wieder frisch weinen zu lassen. Über 40 Jahre die Toten Hosen. Ja, das sind viele Geschichten, die da erzählt werden können. Und das macht auch der Song, der jetzt kommt. Was früher einmal war.

0: 16 neue Songs haben wir bekommen von den Toten Hosen auf dem Abschiedsalbum Trink aus, wir müssen gehen. Und dazu noch 25 Coversongs auf dem Bonusalbum Alles muss raus. Und ich habe dir vorhin versprochen, ich komme darauf nochmal zu sprechen. Das sind Duette mit ihren Weggefährten wie Justin Sullivan von der New Model Army, mit Hannes Wader, Marian Gold von Alphaville, Vicky Leandros, Blixer Bargeld von den einstürzenden Neubauten, Materia, na klar, Feine Sahne Fischfilet und viele, viele andere. Campino, mal ein paar Worte zum Bonusalbum.
1: Mit wem haben wir bisher noch nicht zusammengearbeitet? Was brennt uns besonders auf der Seele? Es sollte diesmal kein Konzept sein, also nur englische Bands oder nur deutsche Sachen. Es sollte inhaltlich alle Genres sprengen, sondern es war die freie Lust, Menschen zu treffen und Freunde da reinzuholen, aber auch Vorbilder und dann wilden Mix zu veranstalten. Und auf dem Weg sozusagen, währenddem wir schon Gäste eingeladen hatten, wurde die Gästeliste immer länger und größer und uns fiel ein, wen wir noch vergessen hatten und so weiter. Am Ende sind wir dann bei 25 Stücken gelandet. Ist ja alles gut und schön, aber seitdem das fertig ist, denke ich immer nur daran, wen wir alles vergessen haben, und das ist erschütternd. Also wenn es nach mir ging, würden wir jede Woche so eine Platte rausbringen mit irgendwelchen Leuten, deren Musik wir toll finden. Billy Bragg, wieso ist Billy Bragg nicht da drauf? Tom Robinson, wir hätten ja auch Blondie mal anrufen können und wenigstens fragen können, ob sie Lust hat oder so. Also es ist noch eine Menge da offen für andere Leute, das nachzuholen.
0: Ja, schade, dass er noch gesagt hat, für andere Leute. Ne? Aber ich meine, vielleicht kommt ja in der Richtung doch nochmal was von den Hosen. Aber weil wir gerade am Plaudern sind, Campino, wie beschreibst denn du euer letztes Album in einem Satz?
1: Es ist der Versuch, nochmal alles anzusprechen, was uns bewegt und hoffentlich auch, was uns ausmacht. Und es wäre schön, wenn die Leute sagen, dass wir mit Anstand und mit Würde sozusagen da unseren Abgang geliefert haben.
0: Hier ist der nächste Song von Trink aus, wir müssen gehen. Hier sind die Toten Hosen mit Trink aus.

0: Ja, die Toten Hosen hören auf, haben ausgetrunken, also zumindest werden sie keine Alben mehr rausbringen, wie wir es jetzt über 40 Jahre gewohnt waren. Schon bitter, ne? Wie hat denn das Alter eigentlich die Arbeit verändert? Haben wir Campino im Staff im Rock Talk gefragt.
1: Ich glaube, die Toten Hosen, so wie alle, du am Anfang, du suchst Applaus von außen oder du versuchst dich zu bestätigen. Du sagst, also die Leute fanden das gut, dann wird das richtig gewesen sein. Und je älter man wird, nimmt man davon Abstand und sagt, ich sage jetzt das, weil ich es selber meine, auch wenn mir das klar ist, dass es dafür Ärger geben wird. Ich löse mich aber davon, das zu machen, was andere von mir erwarten oder von dem ich den meisten Applaus erwarte. So, ich habe mich selber als Kompass. Und das kommt mit der Zeit, mit der Erfahrung, dass man diese Selbstsicherheit bekommt und eine Standfestigkeit. Ja, ich glaube, das hat was mit Älterwerden zu tun.
0: Trink aus, wir müssen gehen, ist also das letzte Album der Hosen nach fast 45 Jahren Bandgeschichte. Und wenn ich richtig gezählt habe, dann müssten das mit dem jetzigen 16 Studioalben sein, die Band in all den Jahren rausgebracht hat. Was ist denn eigentlich schwieriger, Campino, das erste oder das letzte Album?
1: Definitiv das letzte. Das erste Album, so geht's, glaube ich, vielen Bands, die warten lange drauf, dass sie noch einen Plattenvertrag kriegen oder die Möglichkeit, irgendwas aufzunehmen. Und dann schießt man das eigentlich alles nur so raus. Und wahrscheinlich ist das zweite Album schon die erste schwierige Herausforderung für eine Band, wenn das relativ zeitnah kommt, weil man innerhalb eines relativ kurzen Zeitraums dann versucht, über die Messlatte zu kommen. Also so habe ich es in Erinnerung. Und heute diese letzte Scheibe, die ist natürlich nach 45 Jahren muss die ganz anderen Ansprüchen standhalten, die wir inzwischen haben an uns. Und da ist eine andere Nachdenklichkeit, eine andere Sorgfältigkeit. Und insofern steckt hier deutlich mehr Mühe drin. Opel Gang war verspielt, sorglos, amateurhaft, hat daraus auch sicher seinen Charme bezogen, den wir heute gar nicht mehr zurückkriegen könnten, selbst wenn wir es versuchen würden. Aber wir versuchen das eben auszugleichen durch Professionalität.
0: Den kompletten Rock Talk mit Campino und der Burner kannst du übrigens jederzeit nachhören in der Mediathek, in der Star FM Rock App und auf starfm.de. Aber jetzt geht's erstmal ab mit dem nächsten Song. Viel Spaß mit den Toten Hosen und Wir waren nie weg.

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12: Im Studio Christian Orschmann. Heute rollten wieder zehntausende Radfahrerinnen und Radfahrer durch Berlin zur großen ADFC-Sternfahrt. Die Demonstration führte auf 20 verschiedenen Routen und ging zum großen Stern im Tiergarten. Christian Hafmann berichtet.
13: Die Sternfahrt zählt zu den größten Fahrradveranstaltungen Europas und setzt sich für mehr Sicherheit und bessere Bedingungen im Radverkehr ein. Bereits zum 50. Mal rollten die Zweiräder durch die Region. Einige Routen starteten bereits sehr früh in Brandenburg, etwa in Oranienburg, Eberswalde und Brandenburg an der Havel. Besonders lange Touren begannen schon in der Nacht, unter anderem in Leipzig und im polnischen Stettin. Dafür werden traditionell auch einige sonst für Fahrräder gesperrte Straßenabschnitte genutzt, wie die Stadtautobahn oder die AWUS.
12: Der DGB fordert eine verpflichtende Betriebsrente für alle Beschäftigten. DGB-Chefin Fahimi sagte, die Arbeitgeber müssten die zusätzliche Altersversorgung mitfinanzieren. Konkrete Vorschläge will sie Ende des Monats vorlegen. Laut DGB haben rund 20 Millionen Beschäftigte derzeit keine betriebliche Altersvorsorge. Die meisten Menschen sind offenbar deutlich kooperativer als gedacht. Das zeigt eine neue Studie der Universitäten Bonn und Frankfurt. Demnach unterschätzen viele die Hilfsbereitschaft ihrer Mitmenschen. Besonders stark ist dieser Effekt in Deutschland, Zoe Tassovali berichtet.
14: Für die Studie sollten die Teilnehmer einschätzen, wie sich ein völlig fremder Mensch entscheiden würde. Dabei lagen viele daneben. Sie trauten anderen deutlich weniger Gemeinsinn zu, als tatsächlich vorhanden war. Weltweit waren knapp 7 von 10 Menschen bereit, für ein gemeinsames Ziel auf eigenes Geld zu verzichten. Viele hatten aber nur mit etwa jedem zweiten gerechnet.
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12: Bundespräsident Steinmeier hat seine Meinung zu Olympischen Spielen 2036 in Deutschland geändert. Anfang des Jahres hatte er das Datum noch aus historischen Gründen abgelehnt. Nun ist er laut ARD überzeugt, dass alle Beteiligten verantwortungsvoll damit umgehen würden. Soweit das Neueste aus dem Star FM News Center.
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9: Im Studio Christian Orschmann. Heute rollten wieder zehntausende Radfahrerinnen und Radfahrer durch Berlin zur großen ADFC-Sternfahrt. Die Demonstration führte auf 20 verschiedenen Routen und ging zum großen Stern im Tiergarten. Christian Hafmann berichtet.
10: Die Sternfahrt zählt zu den größten Fahrradveranstaltungen Europas und setzt sich für mehr Sicherheit und bessere Bedingungen im Radverkehr ein. Bereits zum 50. Mal rollten die Zweiräder durch die Region. Einige Routen starteten bereits sehr früh in Brandenburg, etwa in Oranienburg, Eberswalde und Brandenburg an der Havel. Besonders lange Touren begannen schon in der Nacht, unter anderem in Leipzig und im polnischen Stettin. Dafür werden traditionell auch einige sonst für Fahrräder gesperrte Straßenabschnitte genutzt, wie die Stadtautobahn oder die AWUS.
9: Der DGB fordert eine verpflichtende Betriebsrente für alle Beschäftigten. DGB-Chefin Fahimi sagte, die Arbeitgeber müssten die zusätzliche Altersversorgung mitfinanzieren. Konkrete Vorschläge will sie Ende des Monats vorlegen. Laut DGB haben rund 20 Millionen Beschäftigte derzeit keine betriebliche Altersvorsorge. Die meisten Menschen sind offenbar deutlich kooperativer als gedacht. Das zeigt eine neue Studie der Universitäten Bonn und Frankfurt. Demnach unterschätzen viele die Hilfsbereitschaft ihrer Mitmenschen. Besonders stark ist dieser Effekt in Deutschland, Zoe Tassovali berichtet.
11: Für die Studie sollten die Teilnehmer einschätzen, wie sich ein völlig fremder Mensch entscheiden würde. Dabei lagen viele daneben. Sie

Darf es vielleicht auch ein bisschen dunkler sein? Für alle, die auf den unverwechselbaren Sound von From Ashes to New stehen, gibt's jetzt was auf die Ohren. Die For You heißt ihre Single. Und die hörst du jetzt in der Star FM.

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8: Im Studio Christian Orschmann. Heute rollten wieder zehntausende Radfahrerinnen und Radfahrer durch Berlin zur großen ADFC-Sternfahrt. Die Demonstration führte auf 20 verschiedenen Routen und ging zum großen Stern im Tiergarten. Christian Hafmann berichtet.
9: Die Sternfahrt zählt zu den größten Fahrradveranstaltungen Europas und setzt sich für mehr Sicherheit und bessere Bedingungen im Radverkehr ein. Bereits zum 50. Mal rollten die Zweiräder durch die Region. Einige Routen starteten bereits sehr früh in Brandenburg, etwa in Oranienburg, Eberswalde und Brandenburg an der Havel. Besonders lange Touren begannen schon in der Nacht, unter anderem in Leipzig und im polnischen Stettin. Dafür werden traditionell auch einige sonst für Fahrräder gesperrte Straßenabschnitte genutzt, wie die Stadtautobahn oder die AWUS.
8: Der DGB fordert eine verpflichtende Betriebsrente für alle Beschäftigten. DGB-Chefin Fahimi sagte, die Arbeitgeber müssten die zusätzliche Altersversorgung mitfinanzieren. Konkrete Vorschläge will sie Ende des Monats vorlegen. Laut DGB haben rund 20 Millionen Beschäftigte derzeit keine betriebliche Altersvorsorge. Die meisten Menschen sind offenbar deutlich kooperativer als gedacht. Das zeigt eine neue Studie der Universitäten Bonn und Frankfurt. Demnach unterschätzen viele die Hilfsbereitschaft ihrer Mitmenschen. Besonders stark ist dieser Effekt in Deutschland, Zoe Tassovali berichtet.
10: Für die Studie sollten die Teilnehmer einschätzen, wie sich ein völlig fremder Mensch entscheiden würde. Dabei lagen viele daneben. Sie trauten anderen deutlich weniger Gemeinsinn zu, als tatsächlich vorhanden war. Weltweit waren knapp 7 von 10 Menschen bereit, für ein gemeinsames Ziel auf eigenes Geld zu verzichten. Viele hatten aber nur mit etwa jedem zweiten gerechnet.
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8: Bundespräsident Steinmeier hat seine Meinung zu Olympischen Spielen 2036 in Deutschland geändert. Anfang des Jahres hatte er das Datum noch aus historischen Gründen abgelehnt. Nun ist er laut ARD überzeugt, dass alle Beteiligten verantwortungsvoll damit umgehen würden. Soweit das Neueste aus dem StarFM News Center.
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Instrumente für ein paar Musiker, aber eine komplette Musikrichtung für die ganze Menschheit. Dexter and the Moonrocks bringen Steinchen vom Mond mit und ihren Grunge Rock aus Texas direkt in die Star FM Playlist mit Freakin' Out.

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Something Wicked zeigen Breaking Benjamin einmal mehr ihre ganze Stärke. Kraftvolle Melodien, große Emotionen und ein Sound, der direkt unter die Haut geht. Ein intensiver Vorgeschmack auf das

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